0: Es ist 2 Uhr und 26 Minuten. 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
1: Zum Start in den Tag ist es mild, teils wolkig und örtlich gewittrig. Zwischen Donau und den Alpen wechseln sich in Bayerisch-Schwaben und dem Allgäu Auflockerungen und Wolken ab.

0: Im Tagesverlauf ist es warm, mit weiteren Gewittern. In Augsburg ist auch Hagel möglich. Die Höchstwerte liegen zwischen 23 und 27 Grad. Der Radio Schwaben 3-Tage-Trend. Morgen fällt von früh bis zum Nachmittag Regen, teils mit Gewittern. Am Abend klingt er bei deutlich kühleren Temperaturen zwischen 14 und 20 Grad ab. Zum Wochenende hin ist es zunächst bewölkt, später lockert es auf. Am Sonntag ist es vielerorts bedeckt, zwischendurch sind Auflockerungen möglich. Momentan liegen die Temperaturen in Neuses und Oberstdorf bei 20 Grad. In Möttingen ist es wolkenlos bei 20 Grad.
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0: Es sieht gut aus auf den Straßen. Das Radio Schwaben Verkehrsradar meldet keine Behinderungen und keine Blitzer.
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1: Zum frühen Morgen wechseln sich klare und wolkige Abschnitte ab. Der Wind bleibt schwach. In Bayerisch-Schwaben und im Allgäu zeigt es sich heute zunächst freundlich. Später sind Schauer und Gewitter möglich. Örtlich auch Hagel. Am Nachmittag werden bis zu 26 Grad erreicht. Der Radio Schwaben 3-Tage-Trend. Morgen fällt von früh bis in den Nachmittag leichter Regen. Abends lässt er nach, bei 14 bis 19 Grad. Am Wochenende lockern die Wolken im Tagesverlauf etwas auf. Am Sonntag wechseln sich Wolken und Sonne ab. Im Moment liegen die Temperaturen in Fischach und Erkheim bei 21 Grad, in Asbach-Beumenheim bei 20 Grad, jeweils bei wolkenlosem Himmel.
0: Es ist 2 Uhr und 56 Minuten. 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
2: Ich bin Yves Simon. Schwere Gewitter und Unwetter haben am Abend in Unter- und Oberfranken gewütet. Zahlreiche Bäume sind dabei umgestürzt. In Würzburg und der Umgebung sind mehrere Autos und ein parkender Wohnwagen beschädigt worden. Auch die Rhön hat es getroffen, aber zum Glück wurde niemand verletzt. In Kronach, da musste der Außenbereich eines Schützenfestes kurz vor Ende geräumt werden. Insgesamt hat die Polizei allein in Unterfranken 14 Unwettereinsätze gezählt. Ein schnelles Ende des Iran-Krieges gibt es, so wie es aussieht, nicht. US-Präsident Trump droht dem Iran jetzt mit einem beispiellosen Wirtschaftskrieg und er warnt auch andere Länder vor gewaltigen wirtschaftlichen Konsequenzen, falls sie den Iran unterstützen. Trotz bestehender US-Sanktionen will Trump Ölschmuggel, Geldtransfers und Tarnfirmen noch schärfer ins Visier nehmen. Hintergrund ist, dass die Verhandlungen mit dem Iran zuletzt kaum Fortschritte gemacht haben und gerade laufen auch gar keine Gespräche mehr. Die Verbraucherzentrale warnt wegen der niedrigen Gasspeicherstände und steigender Einkaufspreise vor höheren Kosten für die Haushalte im kommenden Winter. Durch den Iran-Krieg und auch die weiter blockierte Straße von Hormuz sind Gas und Öl weltweit ja teuer geworden. Deutsche Speicher sind deutlich weniger gefüllt als im Vorjahr. Verbraucherschützer raten schon jetzt mal lieber, die Preise anderer Anbieter zu checken. French Open-Sieger Alexander Zverev sucht weiterhin nach seiner Form. Der 29-Jährige wollte eigentlich das Masters-Turnier in Cincinnati ordentlich aufmischen und Selbstvertrauen tanken, weil ja in 10 Tagen schon die US Open starten. Das ist aber nichts geworden. Der Top-Favorit ist jetzt im Achtelfinale gegen den US-Amerikaner Tommy Paul in 3 Sätzen ausgeschieden.
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1: Und da gibt es gute Nachrichten. Uns liegen derzeit keine Verkehrsstörungen und keine Blitzer vor.
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0: ist 3 Uhr und 26 Minuten. 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
1: Am frühen Morgen wechseln Wolken und kurze sonnige Abschnitte. Der Wind ist zunächst kaum spürbar. In Bayerisch-Schwaben und im Allgäu zeigt sich der Tag wechselhaft mit Schauern und Gewittern. In Augsburg ist auch Hagel möglich. Am Nachmittag stehen rund 26 Grad an. Der Radio Schwaben 3-Tage-Trend. Morgen fällt zunächst teils gewittriger Regen, gebietsweise bis in den Nachmittag. Gegen Abend lässt er nach, bei 14 bis 20 Grad. Zum Wochenende zeigt sich das Wetter nach einem bewölkten Start freundlicher. Im Allgäu ist leichter Regen möglich. Am Sonntag wechseln Wolken und Sonne. Im Allgäu ist der Himmel häufiger bedeckt. Die aktuellen Wetterwerte. Schwabmünchen 22 Grad, trocken und leicht bewölkt. Bad Grünenbach 21 Grad und Monheim 18 Grad.
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1: Radio Schwaben wünscht euch weiterhin gute Fahrt. Im Moment läuft der Verkehr ohne Störungen und Blitzer.
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1: Am frühen Morgen wechseln sich Wolken und freundliche Abschnitte ab. Der Wind ist schwach. Im weiteren Verlauf zeigt sich das Wetter in Bayerisch-Schwaben und im Allgäu wechselhaft. Am Nachmittag sind Schauer und Gewitter möglich, örtlich auch Hagel, bei bis zu etwa 26 Grad. Zum Abend ziehen weitere Schauer durch, vereinzelt auch Gewitter. Der Radio Schwaben 3-Tage-Trend. Morgen gibt es vielerorts Regen, bis zum Nachmittag es wird trockener. Zum Wochenende gibt es zunächst Sonne und Wolken. Leichter Regen bleibt möglich. Am Sonntag überwiegen Wolken mit einzelnen Auflockerungen. Und morgens stehen rund 12 Grad an. Aktuell ist es in Fischach leicht bewölkt bei 22 Grad. In Immenstadt 20 Grad, in Wallerstein 17 Grad.
0: Es ist 3 Uhr und 56 Minuten. 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
2: Ich bin Yves Simon. Am Abend hat es heftige Unwetter gegeben, allerdings nur im Norden Bayerns, in Unter- und Oberfranken vor allem. Es wurde niemand verletzt. Zahlreiche Bäume sind aber umgestürzt in Würzburg und in der Umgebung. Da sind gleich mehrere Autos und ein parkender Wohnwagen beschädigt worden. Auch in der Rhön hat es viele Einsätze gegeben. In Kronach, da musste der Außenbereich eines Schützenfestes geräumt werden, allerdings kurz vor Schluss schon. Die Polizei hat allein in Unterfranken 14 Unwettereinsätze gezählt. Aufatmen in Monschau in NRW. Seit Sonntag war ja ein Ortsteil evakuiert, jetzt aber nicht mehr die 30 betroffenen Bürgerinnen und Bürger aus verschiedenen Straßenzügen in kalter Herberg können zurück in ihre Häuser. Das Ganze mit sofortiger Wirkung. Grund ist die sich entspannende Lage des Waldbrandes im Naturschutzgebiet Hohes Venn. Philipp Grüger von der Feuerwehr.
3: Die aktuelle Lage sieht so aus, dass wir in den Bereichen auf belgischer wie auf deutscher Seite durch unsere Messprotokolle keine Gefahrstoffe mehr nachweisen können und dadurch die Evakuierungsmaßnahme aufheben können.
2: Die Behörden hatten vermeldet, dass das Feuer jetzt eingekreist ist. Günstige Neuwagen werden in Deutschland immer mehr zur Rarität. Laut ADAC gibt es keine 35 Modelle mehr unter 20.000 Euro. Das war vor 5 Jahren noch der Fall. Jetzt sind es gerade mal noch 16 und keines davon kommt von einem deutschen Hersteller. Autos sind auch insgesamt deutlich teurer geworden. Das liegt an der vielen Technik, die verbaut ist. Das wird auch immer mehr. Entweder weil die Technik einfach von den Fahrern gefragt ist oder vorgeschrieben. Bayern-Star Jamal Musiala sorgt mit seinen 2 Zusammenbrüchen in den letzten beiden Testspielen für den FC Bayern für große Sorgen bei den Fans. Jetzt haben die Münchner bestätigt, dass sie schon länger von einer neurologischen Erkrankung bei Musiala wissen. Für den Club ist das also nichts Neues. Musiala selbst betont aber, die Krankheit ist gut behandelbar.
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1: Radio Schwaben wünscht euch weiterhin gute Fahrt. Im Moment läuft der Verkehr ohne Störungen und Blitzer.
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0: Es ist 4 Uhr und 25 Minuten. 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
1: Am frühen Morgen ist der Himmel wechselnd bewölkt, bei kaum Wind. Heute früh wechseln Wolken und Sonne. Am Vormittag ist es zunächst bewölkt. Am Nachmittag ziehen örtlich Gewitter auf, teils mit Hagel. Die Höchstwerte stehen zwischen 21 und 27 Grad. Am Abend folgen weitere Schauer. In der Nacht kühlt es allmählich ab. Der Radio Schwaben 3-Tage-Trend. Morgen ist es deutlich kühler, mit zunächst Regen und Schauern, später gebietsweise Gewittern bei 14 bis 20 Grad. Zum Wochenende beginnt der Tag in Bayerisch-Schwaben und im Allgäu mit Sonne und Wolken. Später ist leichter Regen möglich, im Oberallgäu auch Gewitter. Am Sonntag wechseln Wolken und Sonne, in weiten Teilen ist es bedeckt. Derzeit werden in Hornstetten 17 Grad, in Fronten und Illertissen jeweils 20 Grad gemessen. Es ist trocken und trüb.
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1: Und da gibt es gute Nachrichten. Uns liegen derzeit keine Verkehrsstörungen und keine Blitzer vor.
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1: Am frühen Morgen ist der Himmel bedeckt. Zunächst wechseln in Bayerisch-Schwaben und dem Allgäu Wolken- und sonnige Abschnitte. Am Nachmittag sind örtliche Gewitter möglich, teils auch mit Hagel, bei 22 bis 27 Grad. In der Nacht ziehen die Schauer weiter und lassen allmählich nach. Der Radio Schwaben 3-Tage-Trend. Morgen zeigt es sich deutlich kühler und zunächst regnerisch, bevor die Schauer zum Abend nachlassen. Am Wochenende beginnt der Tag freundlich, später wechseln Wolken und Sonne, örtlich fällt etwas Regen und am Sonntag folgen erneut Wolken und Sonne bei 21 bis 23 Grad. Derzeit liegen die Temperaturen in Welden bei 18 Grad, in Marktrettenbach bei 21 Grad und in Harburg bei 18 Grad. In Marktrettenbach ist es trocken.
0: 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Es ist 4 Uhr und 57 Minuten. 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
2: Ich bin Yves Simon. Guten Morgen. Heftige Unwetter haben am Abend in Brandenburg, Thüringen, Rheinland-Pfalz und auch in Hessen gewütet. Zahlreiche Häuser wurden schwer beschädigt, zum Beispiel in Wetzlar. Dort sind etwa 60 Gebäude betroffen. Teilweise wurden dort ganze Dächer abgedeckt. Einige Häuser sind unbewohnbar. In Laubach, da ist ein Baum auf einen Gastank gestürzt. Hier mussten Anwohner mitten in der Nacht aus ihren Häusern und Wohnungen raus. Und im Landkreis Mayen-Koblenz, da sind zwei Menschen von einem umstürzenden Baum verletzt worden. In Brandenburg hat sogar ein Tornado gewütet. US-Präsident Trump droht dem Iran jetzt mit einem beispiellosen Wirtschaftskrieg. Das hat er auf seiner Plattform True Social geschrieben. Tina Eck berichtet für uns aus Washington.
3: Der Frust ist groß. Der Iran lässt sich nicht in die Knie zwingen und Trump gehen langsam Druck und Drohungen aus. Nun verkündet er einen gewaltigen Wirtschaftskrieg, eine ökonomische Apokalypse für den Iran. Eine verheerende Wirtschaftsoperation mit Maßnahmen historischen Ausmaßes. Vermutlich denkt er an eine Ausweitung der sowieso schon bestehenden Sanktionen und weitere drastische Wirtschaftsblockaden.
2: In Deutschland ist die Vermögensungleichheit laut einer neuen Studie leicht zurückgegangen. Die Schere zwischen Arm und Reich wächst also nicht weiter, sie schrumpft etwas. Vor allem zwischen Ost und West ist diese Schere aber immer noch riesig. Im Süden Deutschlands, da liegt das durchschnittliche Nettovermögen bei rund 440.000 Euro, im Osten knapp bei nur 170.000. Kurioser Einsatz in Grassau im Kreis Traunstein. Da ist ein 60-Jähriger während einer Videokonferenz einfach eingeschlafen. Seine Kollegen haben aus Sorge die Feuerwehr gerufen, weil er einfach weggeknickt ist. Hätte auch ein gesundheitlicher Notfall sein können. Die Einsatzkräfte sind über den Balkon dann in die Wohnung eingestiegen, haben den Mann aber tief schlafend auf der Couch gefunden. Er war laut Polizei stark alkoholisiert. Das haben seine Teilnehmer an der Konferenz gar nicht bemerkt. Vorsorglich ist der Mann ins Krankenhaus gebracht worden.
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1: Es sieht gut aus auf den Straßen. Das Radio Schwaben Verkehrsradar meldet keine Behinderungen und keine Blitzer.
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6: Donnerstag klopft ganz leise bei euch an der Tür und sagt: Herzlich willkommen. Das Wochenende steht kurz vor der Tür und ihr hört Radio Schwaben, das Frühstücksradio mit Franzi Bernhauser. Ich weiß gar nicht, was ich hier für einen Quatsch eigentlich rede, deswegen ab in die Musik, wir hören uns gleich wieder.
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0: Es ist 5 Uhr und 24 Minuten. 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
1: Zum Start in den Tag wechseln sich Wolken, kurze Auflockerungen und örtliche Schauer ab. Im weiteren Tagesverlauf gibt es Gewitter, örtlich auch mit Hagel. Heute Nachmittag bei rund 21 bis 27 Grad. Der Radio Schwaben 3-Tage-Trend. Morgen ziehen verbreitet Regenschauer durch. Am Nachmittag ist es kühler mit 14 bis 18 Grad. Abends lässt der Regen nach. Zum Wochenende hin zeigt es sich freundlicher. Einzelne Schauer sind möglich. Und am Sonntag wechseln sich Wolken und Sonne ab. In Bayerisch-Schwaben und im Allgäu insgesamt wechselhaft. Derzeit in Affing 17 Grad, in Füssen wolkenlos bei 20 Grad und in Donauwörth 18 Grad.
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1: Radio Schwaben wünscht euch weiterhin gute Fahrt. Im Moment läuft der Verkehr ohne Störungen und Blitzer sind keine gemeldet.
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5: So, falls ihr jetzt schon wach seid, einmal kurz strecken und dann hat man gefühlt wieder mehr Energie, denn einmal richtig strecken ist gefühlt wie so ein kleiner Powernap. Habe ich irgendwo mal gelesen. Ich hoffe, es stimmt. Und ich erzähle nicht irgendwie wieder irgendeinen Quatsch. Aber was auch hilft gegen Müdigkeit, ist natürlich gute Musik. Und die läuft hier. 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
2: Heute früh ist der Himmel wechselnd bewölkt, örtlich mit Schauern. Im Laufe des Vormittags zeigt sich das Wetter in Bayerisch-Schwaben und dem Allgäu weiter wechselhaft. Am Nachmittag ziehen teils kräftige Gewitter auf und es ist mit 21 bis 27 Grad warm. In Nordschwaben und im Raum Augsburg ist auch Hagel möglich. Gegen Abend gehen die Gewitter in Schauer über. Und der Radio Schwaben 3-Tage-Trend. Morgen beginnt der Tag vielerorts mit Regen. Nachmittags ziehen weitere Schauer und einzelne Gewitter durch. Abends ist es trockener bei 14 bis 20 Grad. Zum Wochenende hin lockern die Wolken zeitweise auf. Örtlich sind noch Schauer unterwegs. Am Sonntag überwiegen Wolken. Und im Ostallgäu und Oberallgäu kann sich Nebel halten. Momentan haben wir in Dinkelscherben 18 Grad bei geringer Bewölkung, in Buchloe 19 Grad und in Rhein am Lech 18 Grad.
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0: Es ist 5 Uhr und 56 Minuten. 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
4: Ich bin Justin Hamm. Guten Morgen. Heftige Unwetter haben am Abend in Brandenburg, Thüringen, Rheinland-Pfalz und Hessen gewütet und zahlreiche Häuser beschädigt. In Wetzlar zum Beispiel sind rund 60 Gebäude betroffen, teils mit abgedeckten Dächern. Einige Häuser sind unbewohnbar. Im mittelhessischen Laubach stürzte ein Baum auf einen Gastank. Anwohner mussten in der Nacht ihre Wohnungen verlassen. Im Kreis Mayen-Koblenz wurden zwei Menschen von einem Baum verletzt. In Brandenburg hat sogar ein Tornado für zusätzliche Schäden gesorgt. Jedes Jahr wenden sich tausende Menschen mit einem Verdacht auf Behandlungsfehler an den medizinischen Dienst. Heute legen die Gutachter neue Zahlen auf den Tisch. Schon seit Jahren zeigen diese Statistiken, Behandlungsfehler sind keine Einzelfälle. Claudia Wächter berichtet.
5: Der Arzt übersieht einen Knochenbruch oder Laborwerte werden vertauscht. Darf eigentlich nicht passieren, aber auch bei ihrer letzten Erhebung zählten die Gutachter rund 3700 Behandlungsfehler und oft mit krassen Folgeschäden für die Patienten. Viele starben sogar. Ein Riesenproblem ist zudem, dass die Dunkelziffer erheblich höher ist.
4: Mit Drohnen, Sensoren und künstlicher Intelligenz wird gerade in der Oberpfalz getestet, wie man Waldbrände schon im Keim ersticken kann. Dafür sind Sensoren an mehreren Bäumen angebracht. Sobald die zum Beispiel Rauch oder Feuer erkennen, alarmieren sie eine Drohne. Sie steigt auf und fliegt die entsprechende Waldregion ab. Eine KI bewertet dann alle Bilder und sagt Stopp, wenn sie einen Brandherd entdeckt hat. Dann wird sofort die Feuerwehr alarmiert. Der deutsche Tennisstar Alexander Zverev sucht kurz vor dem Start der US Open weiter nach seiner Form. Jetzt hat er beim Masters-Turnier in Cincinnati das Viertelfinale verpasst. Der topgesetzte French Open-Sieger verlor im Achtelfinale gegen den US-Amerikaner Tommy Paul in 3 Sätzen. Die US Open starten in 10 Tagen.
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6: Guten Morgen. Wir schauen auf die A8 bei Elching. Da steht ein Pannenfahrzeug. Und die A96 bei Erkheim, da sind Hindernisse auf der Fahrbahn. 2 Blitzer habe ich auch schon für euch, einmal in Augsburg, Oberer Graben und auf der B12 bei Weidenau.
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6: Wie fühlt ihr euch? Der Donnerstag hier auf Radio Schwaben. Schön, dass ihr mit dabei seid. Schön, dass ihr immer so fleißig einschaltet und ich euch durch euren Morgen begleiten darf. Es ist ganz egal, ob ihr jetzt euch für die Arbeit gleich fertig macht oder ob ihr vielleicht wach liegt und nicht mehr schlafen könnt. Weil ich seit dem Urlaub ist doch auch toll. Ganz ehrlich, im Urlaub bin ich auch immer früher wach, weil dann habe ich das Gefühl, der Tag ist noch länger und ich kann noch mehr schaffen. Das ist ein toller Gedanke. Und falls ihr arbeiten seid, kein Problem. Ich begleite euch mit mir 80er, 90ern und aktuellen Hits.
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0: 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Einen guten Morgen wünsche ich euch und wir starten gleich mit dem Lechflimmern, dem größten Open-Air-Kino-Event ganz Deutschlands. Das findet bei uns in der Region statt, in Augsburg. Und was heute auf den beiden Leinwänden gezeigt wird, das weiß der Veranstalter Michael Hehl.
1: Am Donnerstag, 20. August, zeigen wir im Lechflimmern den neuen Eberhofer Steckerlfisch-Fiasko und Cherie, ich komme. Die französische Komödie läuft bei uns zum letzten Mal. Sie kam sehr gut an. Bei den ganzen anderen Vorstellungen absoluter Geheimtipp im Lechflimmern.
0: Also falls ihr Cherie, ich komme noch einmal sehen wollt im Open-Air-Kino-Feeling, dann nutzt jetzt auf jeden Fall eure Chance. Das ganze Programm vom Lechflimmern findet ihr übrigens auf unserer Homepage radioschwaben.de. Das geht noch bis in den September rein.

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3: Es ist 6 Uhr und 28 Minuten. 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
4: Heute Morgen zeigt sich ein Mix aus Wolken und Sonne. Örtlich gibt es bereits Schauer. Im Tagesverlauf steigt in Bayerisch-Schwaben und dem Allgäu das Gewitterrisiko. Im Norden vereinzelt auch mit Hagel. Am Abend ziehen vor allem im Süden weitere Schauer durch, bei bis zu 26 Grad. Der Radio Schwaben 3-Tage-Trend. Morgen gibt es zunächst häufig Regen, später teils kräftige Schauer und Gewitter bei 14 bis 20 Grad. Am Wochenende wechseln Wolken und Auflockerungen. Örtlich sind Schauer möglich. In den kommenden Tagen zeigt es sich eher bedeckt. Besonders morgens ist es frischer. Die aktuellen Wetterwerte: Aichach mit 16 Grad, Memmingen mit 19 Grad und bedeckt, sowie Gundelfingen mit 17 Grad.
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5: Wir schauen auf die A7 Füssen Richtung Ulm zwischen Dreieck Allgäu und Rastplatz Vorwald Ost. Passt bitte auf, da liegt ein totes Tier auf der Fahrbahn. Auf der A8 bei Zusmershausen sind Hindernisse auf der Fahrbahn. Auf der A8 bei Elchingen haben wir ein Pannenfahrzeug. Und auf der A96 bei Erkheim sind auch Hindernisse auf der Fahrbahn. Blitzer habe ich noch für euch. Einmal in Augsburg, Oberer Graben und auf der B12 bei Weidnau.
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5: Auch heute bekommt ihr das Radio Schwaben Kleiderschrank-Update. Ich finde, dass es heute Morgen ein bisschen wärmer ist als gestern. Aber die Temperaturen steigen jetzt heute nicht bis zu 30 Grad oder so. Es bleibt angenehm warm und am Abend soll es zum Regnen kommen. Deswegen, falls ihr abends unterwegs seid, nehmt auf jeden Fall einen Regenschirm mit. Dann seid ihr auf der sicheren Seite. Oder hört einfach Radio Schwaben weiter. Dann seid ihr, was Wetter angeht, auch immer up to date.
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0: auf der Nördlinger Mess steht immer eins, auf dem Augsburger Plärrer oder auf der Allgäuer Festwoche in Kempten. Einen schönen guten Morgen wünsche ich euch hier im Frühstücksradio auf Radio Schwaben. Jetzt fragt euch bestimmt, gute Frau, wovon redest du denn eigentlich? Natürlich von einem Riesenrad. Und die Stadt Bad Wörishofen hat sich jetzt gedacht, nee, wir wollen nicht nur eins, wenn irgendwelche Feste sind, wir wollen eins für einen längeren Zeitraum. Und zwar in der Fußgängerzone vor dem Kurtheater. Aber wieso, weshalb, warum? Das hat uns der erste Bürgermeister der Stadt Bad Wörishofen verraten, Daniel Pflügel.
1: So ein Riesenrad hat einfach Strahlkraft, ist sicherlich was ganz Besonderes, entschleunigt die Möglichkeit, die Seele baumeln zu lassen und ist deshalb aus unserer Sicht eine wunderschöne Möglichkeit, unsere Innenstadt zu beleben. Der Betreiber plant allerdings, das Rad zunächst aufwendig optisch und thematisch anzupassen und so zu gestalten, dass es zu Bad Wörishofen und vor allem auch zu dem Standort vor dem Kurtheater passt.
0: 33 Meter soll es hoch sein und dabei kann man einen wirklich schönen Blick über Bad Wörishofen werfen. Eröffnung soll übrigens im Frühjahr 2027 sein, ist gar nicht mehr so lang hin. Stehen bleiben soll es übrigens dann für 5 Jahre. Alle weiteren Infos findet ihr wie immer bei uns auf der Homepage radioschwaben.de und außerdem halten wir euch natürlich auf dem Laufenden.

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0: Und weiter geht's hier auf Radio Schwaben, dem Frühstücksradio mit Franzi Bernhauser. Ich wünsche euch einen guten Morgen. Wir machen weiter mit der Stadtgeschichte. Ihr wisst ja, wir sind in der ganzen Region unterwegs, von Nord nach Süd, von Ost nach West, und kramen in den Archiven die krassesten Sagen, Mythen und Legenden raus. Heute haben wir eine gefunden aus dem Landkreis Donau-Ries. Wir sind unterwegs in Lemding.
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0: Im Spitalwald bei Lemding liegt der Dosweiher, ein stiller Teich umgeben vom dichten Grün. Aus ihm springt eine kleine Quelle, der Dosbrunnen, und unweit davon erhebt sich der Hügel Dosburg. Man erzählt, dass hier einst ein Nonnenkloster gestanden haben soll, ein Ort des Gebets und der Ruhe. Heute wirkt der Ort wie aus der Zeit gefallen. Ein geheimnisvoller Schleier liegt über dem Weiher, und wer genau hinschaut, soll die weiße Frau gesehen haben, die durch den Nebel wandert. Wanderer berichten.
2: Dreibeinige Hasen habe ich über die Wiese springen sehen und unheimliche Stimmen, die aus dem Wald kommen.
0: Manche glauben, dass hier Geister ihr Unwesen treiben. Warum ein Ort, der einst geweiht war, heute solche Geschichten mit sich trägt, weiß niemand so genau. Vielleicht ist es nur die Fantasie, die aus stille Schatten formt. Oder vielleicht hat der Wald selbst seine eigenen Geheimnisse, die darauf warten, von dem Mutigen entdeckt zu werden.
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0: gleich mehr davon. 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
1: Heute früh ist es wechselnd bewölkt, örtlich gibt es Schauer. Im Tagesverlauf wechseln sich in Bayerisch-Schwaben und dem Allgäu freundliche Abschnitte und einzelne Gewitter ab. Die Temperaturen steigen noch an. Heute Abend bleibt es wechselhaft. In der Nacht gehen die Werte auf 15 bis 19 Grad zurück. Der Radio Schwaben 3-Tage-Trend. Morgen wechseln sich zunächst Wolken und freundliche Abschnitte ab. Später ziehen verbreitet Schauer auf. Im Oberallgäu ist am Nachmittag auch Starkregen möglich. Am Wochenende ist es nach freundlicheren Abschnitten wieder wechselhaft, mit einzelnen Schauern vor allem im Allgäu. Am Sonntag bleibt der Himmel überwiegend bedeckt. Am Morgen liegen die Temperaturen zwischen 7 und 11 Grad. Die aktuellen Wetterwerte: Mehring 18 Grad, trocken und trüb, Obergünzburg 21 Grad und Mertingen 17 Grad.
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0: Es ist 6 Uhr und 57 Minuten. 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
3: Ich bin Justin Hamm. Guten Morgen. Der Verbraucherzentrale Bundesverband warnt vor steigenden Gaspreisen. Verbandschefin Popp rät Privathaushalten, ihren Gasvertrag zu prüfen und bei fehlender Preisbindung über den Winter zu wechseln. Grund sind die niedrigen Gasspeicherstände in Deutschland von nur gut 50%. Das Wirtschaftsministerium sieht die Händler in der Pflicht. Experten warnen sogar vor einem möglichen Versorgungsengpass gegen Ende des Winters. Und auch beim Öl könnte es weiter Probleme geben. Hier treibt vor allem der Iran-Krieg die Preise. US-Präsident Trump droht dem Iran nun mit einem beispiellosen Wirtschaftskrieg, weil die Verhandlungen nicht vorankommen. Tina Eck in Washington, mit was droht Trump denn?
4: Eine ökonomische Apokalypse für den Iran. Eine verheerende Wirtschaftsoperation mit Maßnahmen historischen Ausmaßes. Vermutlich denkt er an eine Ausweitung der sowieso schon bestehenden Sanktionen. Alle Verbündeten der USA müssten mitspielen, fordert Trump. Sonst drohten auch ihnen gewaltige wirtschaftliche Konsequenzen.
3: Abgedeckte Dächer, herausgebrochene Hauswände, Stromausfälle und zahlreiche umgestürzte Bäume. In Teilen Deutschlands haben Unwetter mit Starkregen und Sturmböen schwere Schäden angerichtet. Betroffen waren unter anderem Bayern, Rheinland-Pfalz, Hessen, Thüringen und Brandenburg. Im Norden von Rheinland-Pfalz wurde eine Frau von einem Baum erschlagen. Im brandenburgischen Fürstenwalde soll es einen Tornado gegeben haben. In Bamberg beginnt heute zum 76. Mal die Sandkerwa. Rund 200.000 Besuchende werden in den Gassen der Weltkulturerbestadt erwartet. Neu in diesem Jahr ist, dass erstmals neben dem Sandmadler auch ein Sandbub die Kerwa repräsentiert. Höhepunkt ist am Sonntag das traditionelle Fischerstechen auf der Regnitz.
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5: Wir schauen auf die A7 Füssen Richtung Ulm zwischen Dreieck Allgäu und Rastplatz Vorwald Ost. Passt bitte auf, da liegt ein totes Tier auf der Fahrbahn. Auf der A8 bei Zusmershausen sind Hindernisse auf der Fahrbahn. Auf der A8 bei Elchingen haben wir ein Pannenfahrzeug. Und auf der A96 bei Erkheim sind auch Hindernisse auf der Fahrbahn. Blitze habe ich noch für euch, einmal in Augsburg, Oberer Graben und auf der B12 bei Weidnau.
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5: Wir schauen gleich zum Schloss Neuschwanstein, denn da ist vor ein paar Tagen was wirklich Krasses passiert. Was es ist, verrate ich euch natürlich nicht. Da müsst ihr schon dranbleiben. Es kommen jetzt erstmal mehr 80er, 90er und aktuelle Hits. Und dann kommt ihr gar nicht mehr aus dem Staunen raus. Das könnt ihr mal glauben.
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1: 1,1 Millionen Besucher. Über 70% davon kommen aus dem Ausland. Und 2014 gab es ein Rekordjahr mit 1,57 Millionen Besuchern. Ja, die Rede ist natürlich vom Schloss Neuschwanstein. Es wurde gebaut 1868 für König Ludwig II., dem Märchenkönig aus Bayern. Und vor ein paar Tagen wurde da wirklich was Besonderes gefeiert.
2: Ich habe mich sehr gefreut, Jana Ramuno und ihre ganze Familie als 75 Millionste Besucher von Neuschwanstein begrüßen zu dürfen. Das Leuchten in den Augen der Kinder war schon sehr, sehr schön zu sehen. Ich denke, wir konnten der Familie wirklich einen schönen Tag bereiten und sie konnten sehr, sehr zufrieden nach Hause gehen.
1: Ich finde, da klingt jemand sehr stolz, oder? Hermann Auer, der Präsident der Bayerischen Schlossverwaltung, habt ihr da gehört. Und ihr müsst es euch mal auf der Zunge zergehen lassen. 75 Millionen Menschen haben dieses Schloss besucht und ihr wart bestimmt einer davon. Und ich bin mir zu 100% sicher, jeder, der dieses Schloss mal besucht hat, ist danach gar nicht mehr aus dem Staunen rausgekommen. Und vielleicht denkt euch jetzt, ich war schon ewig nicht mehr beim Schloss Neuschwanstein, deswegen könnt ihr jetzt einen Tagesausflug planen. Alle Infos dazu findet ihr übrigens nochmal auf unserer Homepage radioschwaben.de.

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0: Regenschauer auf. Im Mindeltal Stauden und im Ostallgäu sind Gewitter mit Hagel möglich. Im Oberallgäu am Nachmittag auch Starkregen bei 15 bis 20 Grad. Am Wochenende zeigt sich öfter die Sonne. Örtlich sind noch Schauer möglich. Am Sonntag überwiegen wieder die Wolken bei Höchstwerten zwischen 21 und 22 Grad. In Bayerisch-Schwaben und dem Allgäu ist es wechselhaft. Aktuell sind es in Zusmarshausen 17 Grad, trocken und trüb, in Marktrettenbach 21 Grad und in Nördlingen 18 Grad.
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3: Wir schauen auf die B17 Augsburg Richtung Landsberg. Zwischen Uniklinikum Kriegshaber und Ortsausgang, da sind 2 Kilometer Stau. Plant ihr mit Zeit ein. Und auf der B310 Weißensee Richtung Forgensee. Zwischen der A7 Füssen und der B16 Augsburger Straße gab es einen Unfall. Die Verbindungsfahrbahn ist hier blockiert. Bitte fahrt vorsichtig oder wenn möglich umfahrt das Ganze. Blitzer habe ich für euch einmal in Augsburg an der Karlsstraße, Hans-Böckler Straße und Oberer Graben. Dann in Marktoberdorf, Kaufbeurener Straße, am Adenauerring in Kempten und auf der B12 bei Weidnau.
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3: Ich sag mal so viel. Gleich bin ich nicht mehr allein. Ich habe einen Gast bei mir. Wer es ist, verrate ich nicht, aber ihr könnt es euch wahrscheinlich denken.
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1: Ich freue mich, dass ich nicht allein bin, denn hier ist er wieder, Lukas Prosser. Hallöchen.
2: Ja, schönen guten Morgen und ich habe euch was mitgebracht. Großartig. Wir machen schon mal so ein bisschen Wochenendfeeling, ja, am Donnerstagmorgen. Softeis-Sekko-Sandaletten. Ja, so heißt die Veranstaltung. Morgen im Viehmarkt in Isny im Allgäu. Von 16 bis 21 Uhr gibt's da Kulinarik und Live-Musik ohne Ende. Und es ist so ein bisschen, wie es schon klingt, Softeis-Sekko-Sandaletten. Das soll so ein bisschen den Urlaub in die Region bringen. Mhm. Es gibt da Bowls, Wraps, Pasta, Antipasti, Bodenseeweine, Limoncello, Aperol und so weiter. Natürlich auch Softeis und Sekko. Ist ja klar. Heißt ja Softeis, Sekko und Sandaletten. Also einfach mal vorbeischauen. Natürlich gibt's Live-Musik von der Band The Cupcakes. Das ist eine Live-Band, die spielt ganz viele bekannte Coversongs. Also das ist wirklich so ein kleiner Urlaubsabend. Einfach mal im schönen Isny am Freitagabend zum Start ins Wochenende. Also besser geht's doch nicht.
1: Ja, alle Infos findet ihr auf radioschwaben.de. Schaut unbedingt mal vorbei und wir spielen jetzt noch einen Song. Komm.
2: Ja, also dann passt doch am besten Eros Ramazzotti,
1: oh,
2: oder?
1: Oh ja.
2: Schönen Donnerstag euch.

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2: Zum Vormittag ist es wechselhaft, örtlich mit Schauern und Gewittern. Im weiteren Tagesverlauf lockern die Wolken zeitweise auf. Am Abend sind in den alpennahen Lagen wieder Schauer möglich. Bei Höchstwerten zwischen 22 und 25 Grad. Der Radio Schwaben 3-Tage-Trend. Morgen ist es vielerorts trocken. Am Nachmittag ziehen verbreitet Schauer auf. Im Oberallgäu ist zeitweise Starkregen möglich. Übermorgen gibt es Auflockerungen. Danach ist es wechselnd bewölkt und meist trocken. Zum Sonntag zeigt es sich in Bayerisch-Schwaben und dem Allgäu meist bedeckt. Im Ostallgäu örtlich neblig. Mit Frühwerten zwischen 7 und 10 Grad. Aktuell meldet Dasing leicht bewölkt bei 17 Grad. In Wertach liegen die Temperaturen bei 20 Grad. In Bissingen bei 18 Grad.
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0: Es ist 7 Uhr und 57 Minuten. 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
4: Ich bin Justin Hamm. Guten Morgen. Die Vermögensungleichheit in Deutschland ist in den vergangenen 1,5 Jahrzehnten leicht zurückgegangen. Das zeigt nun eine Studie des Instituts der deutschen Wirtschaft, über die die SZ berichtet. Der ärmere Teil der Bevölkerung ist also reicher geworden. Grund sind höhere Realeinkommen und niedrigere Zinsen, die beim Vermögensaufbau geholfen hätten, so die Experten. Im Osten sind die Durchschnittsvermögen weiter deutlich geringer als im Westen. In der Nacht haben Unwetter in Teilen Deutschlands schwere Schäden angerichtet. Eine Frau kam ums Leben, Dutzende Gebäude wurden teils heftig beschädigt. Fiona Reinhardt berichtet.
5: Besonders heftig war es in Hessen, Thüringen, Brandenburg und Rheinland-Pfalz. Hier kam es auch zu dem tragischen Unfall. Im Kreis Ahrweiler wurde eine Spaziergängerin von einem Baum erschlagen. Außerdem wurden durch das Unwetter zahlreiche Autos und Häuser beschädigt, berichtet die Polizei. Auch heute sind laut Deutschem Wetterdienst in Teilen Deutschlands wieder Schauer und Gewitter möglich, vor allem im Nordwesten, im Süden und Südosten.
4: Bayerns Gesundheitsministerin Gerlach warnt vor der Ausbreitung der asiatischen Tigermücke. Der Appell an uns, stehendes Wasser vermeiden, etwa in Blumenuntersetzern oder Gießkannen, denn dort legen die Mücken gerne Eier ab. In Fürth, Würzburg und München gehen Behörden inzwischen von überwinterungsfähigen Populationen aus. Das Risiko für uns Menschen ist derzeit weiter gering, so Gerlach. Die Tigermücke kann Krankheiten wie das Denguefieber übertragen, in Deutschland ist aber noch kein solcher Fall bekannt. Tennisstar Alexander Zverev sucht kurz vor dem Start der US Open weiter nach seiner Form. Jetzt hat er beim Masters-Turnier in Cincinnati das Viertelfinale verpasst. Der topgesetzte French Open-Sieger verlor im Achtelfinale gegen den US-Amerikaner Tommy Paul in 3 Sätzen. Die US Open starten dann in 10 Tagen.
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6: Wir schauen auf die B17 Augsburg Richtung Landsberg. Zwischen Uniklinikum, Kriegshaber und Ortsausgang, da sind 2 Kilometer Stau, plant ihr mit Zeit ein. Und auf der B310 Weißensee Richtung Forgensee. Zwischen der A7 Füssen und der B16 Augsburger Straße gab es einen Unfall. Die Verbindungsfahrbahn ist hier blockiert. Bitte fahrt vorsichtig oder wenn möglich umfahrt das Ganze. Blitzer habe ich für euch einmal in Augsburg an der Karlstraße, Hans-Böckler Straße und Oberer Graben. Dann in Marktoberdorf, Kaufbeurener Straße, am Adenauerring in Kempten und auf der B12 bei Weidnau.
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6: Sie kommen wieder, die 80er ab 8 hier auf Radio Schwaben. Eine halbe Stunde nur 80er. Und ich starte einen Aufruf. Ich liebe es nämlich, eure Musikwünsche zu erfüllen. Deswegen teilt ihr mir gerne mit unter der 08011 82 11 oder per studio@radioschwaben.de.
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bekommen Sie die 80er ab 8 auf Radio Schwaben. Eine halbe Stunde nur 80er. Und ich habe sogar eine Nachricht über unsere WhatsApp-Hotline, die 08011-8211 bekommen. Und zwar vom Thorsten aus Dasing. Er wünscht sich nämlich Take on Me aus dem Jahr 84 von Aha. Und er hat was wirklich Spannendes dazu geschrieben, dass die Pop-Punk-Band Weezers 2019 den Song gecovert haben und ziemlich am Original dran geblieben sind. Aber hört mal selbst.

Nicht schlecht, oder? Und ich bin ehrlich, ich habe es auf YouTube angeschaut und Fans von Stranger Things werden merken, dass der Schauspieler, der den Frontmann spielt, kein geringerer als Mike Wheeler ist. Da hat mein kleines Herz ein bisschen höher geschlagen, aber das nur mal als Randinformation. Wir sind natürlich hier bei den 80ern ab 8 und deswegen spielen wir jetzt den Originalsong aus 84. Hier kommt Aha mit Take On Me.

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0: Es ist 8 Uhr und 27 Minuten. 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
1: Heute Vormittag zeigt sich ein Mix aus Wolken und Sonne. In Bayerisch-Schwaben und dem Allgäu gibt es örtlich Schauer und Gewitter. Am Nachmittag lockert es auf. Gegen Abend sind erneut einzelne Schauer möglich. Bei Höchstwerten zwischen 18 und 24 Grad. Der Radio Schwaben 3-Tage-Trend. Morgen ist es kühler. Zunächst meist trocken, später verbreitet Schauer. Im Oberallgäu ist am Nachmittag auch Starkregen möglich. Bei 14 bis 20 Grad. Am Wochenende wechseln Wolken und Auflockerungen, einzelne Schauer bleiben möglich, am Sonntag überwiegt schließlich die Bewölkung. Die aktuellen Wetterwerte. In Augsburg am Hotelturm wolkenlos bei 19 Grad, Erkheim 21 Grad und Nersingen 18 Grad.
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3: Wir schauen auf die B17 bei Klosterlechfeld, da steht ein Pannenfahrzeug. Und die B310 Weißensee Richtung Forgensee. Zwischen der A7 Füssen und der B16 Augsburger Straße gab es einen Unfall, da ist die Verbindungsfahrbahn blockiert. Weiter mit den Blitzern. In Augsburg die Karlstraße und Hans-Böckler-Straße. In Memmingen die Buxacher Straße. Und Marktoberdorf haben wir noch Kaufbeurinner Straße.
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3: Der Donnerstagmorgen geht doch hier ruckzuck vorbei, oder? Schön, dass ihr immer noch mit dabei seid. Jetzt nur noch einmal aufstehen und dann heißt es für die meisten Wochenende. Das packen wir jetzt auch noch. Ich unterstütze euch mit mehr 80ern, 90ern und aktuellen Hits. Ihr holt euch jetzt noch einen Kaffee und dann schauen wir mal weiter. Vielleicht wird der Donnerstag der beste Tag eures Lebens. Immer positiv bleiben.
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Hier kam noch was reingeflogen. Schönen guten Morgen im Frühstücksradio auf Radio Schwaben. Der liebe Florian hat uns eine WhatsApp-Nachricht geschickt unter der 08011 82 11. Und zwar hat er geschrieben: Hey Radio Schwaben-Team, wir hören euch jeden Tag auf der Arbeit. Ihr macht den klasse Job. Ich würde gerne meine Arbeitskollegen beim Sanitärhaus Hilscher in Dillingen grüßen und mich bedanken, dass sie mich toll aufgenommen haben. Was für eine liebe Nachricht von Florian, oder? Wir grüßen natürlich auch alle Arbeitskollegen von ihm. Und einen Musikwunsch hat er auch noch geäußert, nämlich AC/DC Thunderstruck. Viel Spaß damit und wir hören uns morgen wieder ab 5. Bis dann!

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1: Zum Start in den Vormittag wechseln sich Wolken und Sonne ab. Örtlich sind Gewitter unterwegs. Im weiteren Verlauf des Vormittags zeigt es sich stellenweise unbeständig. Danach lockert die Bewölkung auf. Heute Nachmittag steigen die Werte auf 22 bis 25 Grad. Zum Abend hin sind besonders im Oberallgäu erneut Schauer möglich. Der Radio Schwaben 3-Tage-Trend. Morgen ist es zunächst oft trocken, bevor im Tagesverlauf verbreitet Regen und Schauer aufziehen, bei 15 bis 20 Grad und zeitweise kräftigerem Regen im Oberallgäu. Am Wochenende wechseln sich Wolken und Auflockerungen ab, einzelne Schauer bleiben möglich. Am Sonntag ist es überwiegend bedeckt, mit freundlicheren Abschnitten in Bayerisch-Schwaben und dem Allgäu. Momentan haben wir in Gessertshausen 18 Grad, in Oberstdorf 19 Grad bei leichter Bewölkung und in Möttingen 20 Grad bei geringer Bewölkung.
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0: Es ist 8 Uhr und 59 Minuten. 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
3: Ich bin Justin Hamm. Guten Morgen. Wegen der geringen Füllstände der Gasspeicher warnt der Verbraucherzentrale Bundesverband vor steigenden Preisen für Gaskunden. Aktuell sind die deutschen Speicher nur zu 50% gefüllt. Tine Klimach berichtet.
4: Vor einem Jahr lagen sie bei rund 67%. Für Privathaushalte kann das höhere Energiepreise im Winter bedeuten, so die Verbraucherzentrale. Gaskunden sollten jetzt prüfen, ob ihr Vertrag über den Winter hinaus eine Preisbindung vorsieht. Das schützt erstmal vor steigenden Preisen. Ansonsten Angebote vergleichen und den Anbieter wechseln.
3: Mit Drohnen, Sensoren und künstlicher Intelligenz wird gerade in der Oberpfalz getestet, wie man Waldbrände schon im Keim ersticken kann. Dafür sind Sensoren an mehreren Bäumen angebracht. Sobald die zum Beispiel Rauch oder Feuer erkennen, alarmieren sie eine Drohne. Die steigt auf und fliegt die entsprechenden Waldregionen ab. Eine KI bewertet dann alle Bilder und sagt Stopp, wenn sie einen Brandherd entdeckt hat. Dann wird sofort die Feuerwehr alarmiert. Deutschland hat im ersten Halbjahr wieder mehr Waren ins Ausland verkauft. Die Exporte sind im Vergleich zum Vorjahreszeitraum um fast 4% gestiegen. Wichtigster Handelspartner bleibt China, knapp vor den USA. Und da tut sich was in die negative Richtung. Die Exporte in die USA sind um 6% eingebrochen, vor allem bei Autos, wohl wegen der US-Strafzölle. Gleichzeitig importiert Deutschland auch immer mehr aus China. Fanszenen mehrerer Fußballclubs planen an diesem Wochenende im DFB-Pokal Protestaktionen gegen den Videobeweis. In einem Aufruf fordern sie die Abschaffung des VAR. Er zerstöre den Spielfluss und die Emotionen, heißt es. In der ersten Pokalrunde kommt die Technik aus Kosten- und Aufwandsgründen ohnehin noch nicht zum Einsatz. In der Bundesliga werden die Eingriffsmöglichkeiten des Videobeweises zur neuen Saison sogar erweitert.
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1: Uns liegen im Moment keine Staus und Behinderungen vor. Und hier die neuesten Blitzer auf Radio Schwaben. Sie stehen am Pfarrer-Anton-Schwab-Weg und in der Karlstraße in Augsburg. Auf der A29 bei Meitingen, auf der Füssener Straße in Halblech sowie in der Buxacher Straße in Memmingen. Gute und sichere Fahrt.
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1: 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Egal ob in Bovingen, Gundelfingen oder Immenstadt. Einen schönen Tag.
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3: Es ist 9 Uhr und 26 Minuten. 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
3: Es ist 9 Uhr.

0: aktuellen Wetterwerte. In Kissing 22 Grad, trocken und bedeckt. In Bad Wörishofen 22 Grad. In Botenbach 21 Grad.
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0: Ihr habt freie Fahrt, derzeit gibt es keine Verkehrsbehinderungen. Und hier die neuesten Blitzer auf Radio Schwaben. Am Pfarrer Anton Schwabweg in Augsburg und auf der A29 bei Meitingen, auf der B25 bei Reimlingen, auf der A96 bei Erkheim sowie auf der Füssener Straße in Halblech. Die kostenfreie Verkehrs- und Blitzer-Hotline 08000 11 82 11.
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0: Durch diese Stunde begleitet euch Andrea Alimente mit den größten Hits für euren Sommer. Und jetzt für euch Mr. Big mit To Be With You, Mandolin Rain von Bruce Hornsby and the Range und Robin mit Show Me Love. Viel Spaß!
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1: Am Vormittag liegt eine dichte Wolkendecke über der Region. In Bayerisch-Schwaben und im Allgäu entwickeln sich am Nachmittag Schauer, örtlich auch Gewitter, bei Höchstwerten zwischen 24 und 27 Grad. Zum Abend lässt das Schauer- und Gewitterrisiko nach. Im Süden bleibt es vereinzelt nass. Der Radio Schwaben 3-Tage-Trend. Morgen fällt schon am Vormittag Regen, der bis in den Nachmittag anhält. Abends ist es trockener bei 14 bis 20 Grad. Am Wochenende lockert es nach einem wolkigen Start zeitweise auf. Einzelne Schauer bleiben möglich und am Sonntag überwiegen die Wolken. In den alpennahen Teilen kann sich Nebel halten. Aktuell sind es in Stadtbergen 23 Grad, in Bad Grönenbach 23 Grad und in Dillingen 22 Grad bei starker Bewölkung.
0: 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Es ist 9 Uhr und 58 Minuten. 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
2: Ich bin Justin Hamm. Jedes Jahr wenden sich tausende Menschen in Deutschland mit einem Verdacht auf Behandlungsfehler an den medizinischen Dienst. Heute legen die Gutachter neue Zahlen auf den Tisch. Schon seit Jahren zeigen diese Statistiken, Behandlungsfehler sind keine Einzelfälle. Claudia Wächter berichtet.
3: Der Arzt übersieht einen Knochenbruch oder Laborwerte werden vertauscht. Darf eigentlich nicht passieren, aber auch bei ihrer letzten Erhebung zählten die Gutachter rund 3700 Behandlungsfehler und oft mit krassen Folgeschäden für die Patienten. Viele starben sogar. Ein Riesenproblem ist zudem, dass die Dunkelziffer erheblich höher ist.
2: Mehr Anreize zum Kauf von Elektroautos, das fordern die Verbraucherzentralen in Deutschland. Die staatliche Förderung sollte an den Fahrzeugpreis gekoppelt werden, sagt der Bundesverband. Damit werde E-Mobilität auch für Menschen mit geringen und mittleren Einkommen erschwinglich. Ein Zuschuss sollte laut Verband nur bis zu einem bestimmten Listenpreis gezahlt werden. In Bayern sind in diesem Jahr schon rund 1760 Menschen an den Folgen der Hitze gestorben. Laut den Zahlen vom Robert-Koch-Institut sind besonders ältere Menschen betroffen. In den meisten Fällen führt eine Kombination aus Vorerkrankungen und Hitze zum Tod, sagen die Experten. Bayern liegt bei den Sterbezahlen bundesweit im oberen Mittelfeld. Wegen eines Massenanfalls an Erkrankten sind Rettungskräfte in Unterfranken in der Nacht zu einem Großeinsatz ausgerückt. Vor Ort in einem Hotel in Weibersbrunn zeigte sich, offenbar ging das Norovirus rum. Mehr als 30 Menschen klagten über Magen-Darm-Beschwerden. Teilweise wurden sie mit Infusionen behandelt. Ins Krankenhaus musste aber niemand. Laut dem leitenden Notarzt wurde die Infektion wohl durch ein Mitglied einer Reisegruppe eingeschleppt.
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1: Aktuell liegen uns keine Verkehrsstörungen vor. Und hier die neuesten Blitzer auf Radio Schwaben. Es wird geblitzt auf der B25 bei Marktoffingen und bei Reimlingen. In Augsburg auf der Langenmantelstraße und der Stettenstraße sowie auf der Königsallee in Königsbrunn und auf der A96 bei Erkheim sowie in der Neuen Welt in Memmingen. Kommt's gut an!
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1: Es ist 10 Uhr und 26 Minuten. 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
2: Heute Vormittag zeigt sich meist eine dichte Wolkendecke. Bis zum Nachmittag ziehen zwischen Nordschwaben und dem Allgäu Schauer durch. Örtlich sind auch Gewitter möglich, bei Temperaturen um 25 Grad. Der Radio Schwaben 3-Tage-Trend. Morgen ist es deutlich kühler. Zunächst fällt verbreitet Regen, der am Nachmittag anhält und am Abend nachlässt, bei Höchstwerten zwischen 15 und 20 Grad. Am Wochenende gibt es einzelne Schauer, später freundlichere Abschnitte. Am Sonntag bleibt es überwiegend bedeckt, gelegentlich lockert es auf. Die aktuellen Wetterwerte: Meitingen 24 Grad, Mindelheim 21 Grad und Harburg 22 Grad, trocken und leicht bewölkt.
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2: Auf der A7 Füssen-Reute Richtung Ulm ist zwischen Kreuz Memmingen und Bergheim wegen eines defekten Fahrzeugs der Standstreifen blockiert. Vorsicht, dort sind Personen auf der Fahrbahn. Und hier die neuesten Blitzer auf Radio Schwaben. In Augsburg auf der Langenmantelstraße und der Stettenstraße. Auf der A29 bei Meitingen sowie auf der B25 bei Marktoffingen. Auf der B25 bei Reimlingen, in der Königsallee in Königsbrunn und in der Neuen Welt in Memmingen. Gute und sichere Fahrt.
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1: Am Vormittag zeigt sich der Himmel wechselhaft, örtlich fällt bereits Regen. Im weiteren Tagesverlauf ziehen Schauer durch, vereinzelt sind auch Gewitter möglich. Am Nachmittag steigen die Temperaturen nochmals auf rund 25 Grad, am Abend lässt der Niederschlag nach. Der Radio Schwaben 3-Tage-Trend. Morgen fällt zunächst verbreitet Regen, der anhält und später nachlässt. Am Wochenende wechseln Wolken und Auflockerungen, einzelne Schauer sind möglich. Am Sonntag ist es überwiegend bedeckt, mit Höchstwerten um 21 Grad. In Bayerisch-Schwaben und im Allgäu setzt sich der insgesamt kühlere Trend fort. Die aktuellen Wetterwerte. In Untermaitingen 25 Grad bei trockenem, stark bewölktem Himmel. In Marktoberdorf 21 Grad. In Asbach-Beumenheim 23 Grad.
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0: Es ist 10 Uhr und 55 Minuten. 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
3: Ich bin Stefan Schütz. Junge Frauen schneiden bei der Bildung oft besser ab als junge Männer. Das zeigt der Gender Education Gap. Beim Abitur liegen Frauen vorne. 55% der Absolventen 2024 waren weiblich. Beim einfachen Schulabschluss, also nach der 9. Klasse, dreht sich das Bild um. Da waren 59% Männer. An der Uni schließen Frauen ihr Studium öfter pünktlich ab. Heute ist Weltmoskitotag und den nutzt Bayerns Gesundheitsministerin Gerlach, um uns vor der asiatischen Tigermücke zu warnen. Diese breitet sich aufgrund klimatischer Veränderungen auch in Bayern immer mehr aus.
4: Die asiatische Tigermücke ist in Bayern derzeit kein großes Gesundheitsrisiko, aber so weit soll es auch nicht kommen. Wir wollen Risiken früh erkennen und ihnen mit kluger Vorsorge begegnen.
3: Jede und jeder könne seinen Beitrag leisten. Zum Beispiel sollten stehende Wasseransammlungen vermieden werden, zum Beispiel in Gießkannen. Mehr als 56 Jahre nach dem Brandanschlag auf ein jüdisches Seniorenheim in München geht die Generalstaatsanwaltschaft von einem rechtsextremen Einzeltäter aus. Eine Zeugin hat glaubhafte Angaben zu dem Mann gemacht, der 2020 gestorben ist. Weitere Beteiligte hat es laut Behörden nicht gegeben. Bei dem Anschlag 1970 waren 7 Holocaust-Überlebende gestorben. Kurz vor der Landtagswahl in Sachsen-Anhalt hat ein CDU-Kommunalpolitiker 10.000 Euro an die AfD gespendet. Bernd Prange sitzt für die CDU im Stendaler Kreistag und begründet seinen Schritt mit einem angeblichen Linksruck der Union. Sein Landesverband droht ihm nun mit einem Parteiausschluss. Berichten zufolge will Prange das provozieren. Er hat auch schon empfohlen, die AfD zu wählen. Der viermalige Formel-1-Weltmeister Max Verstappen hat den Spekulationen über seine Zukunft ein Ende gesetzt. Er hat seinen Vertrag bei Red Bull bis 2030 verlängert. Das gab der 28-Jährige kurz vor seinem Heim-Grand Prix im niederländischen Zandvoort bekannt. Verstappen sagt, er wolle wieder an die Spitze zurückkehren. Aktuell liegt er in der WM-Wertung nur auf Rang 6.
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1: Vorsicht auf der A7 Füssen-Reute Richtung Ulm zwischen Kreuzmemmingen und Bergheim. Wegen eines defekten Fahrzeugs ist der Standstreifen blockiert. Außerdem befinden sich Personen auf der Fahrbahn. Und hier die neuesten Blitzer auf Radio Schwaben. Blitzer gibt es in Augsburg auf der Friedberger Straße und der Langenmantelstraße, bei Marktoffingen auf der B25 sowie bei Reimlingen auf der B25, bei Merching auf der B2, in Königsbrunn auf der Königsallee und in Marktoberdorf auf der Freibergstraße. Kommt gut ans Ziel.
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0: Es ist 11 Uhr und 24 Minuten. 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
1: Zum Mittag ist der Himmel bei uns meist bedeckt. Örtlich ziehen Schauer auf. Bei rund 24 Grad sind auch einzelne Gewitter möglich. Zum Abend hin lassen die Niederschläge gebietsweise nach. Der Radio Schwaben 3-Tage-Trend. Morgen ist es bereits am Vormittag regnerisch. Auch am Nachmittag ziehen weitere Niederschläge durch. Gegen Abend lässt der Regen nach bei 14 bis 20 Grad. Am Wochenende wechseln Wolken und freundliche Abschnitte. Örtlich sind noch Schauer möglich. Am Sonntag ist es in Bayerisch-Schwaben und im Allgäu überwiegend bedeckt. Zeitweise kommt die Sonne heraus. Die aktuellen Wetterwerte: in Königsbrunn 25 Grad, in Nesselwang 22 Grad und in Kaisheim 23 Grad. Dazu ist es trocken und stark bewölkt.
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1: Vorsicht auf der B19 Kempten Richtung Oberstdorf zwischen A980, B12, Waltenhofen und Waltenhofen Süd befindet sich ein Fahrradfahrer auf dem Standstreifen. Und hier die neuesten Blitzer auf Radio Schwaben. In Augsburg auf der Friedberger Straße und der Stettenstraße. Auf der B2 bei Merching sowie auf der Königsallee in Königsbrunn. Auf der Freibergstraße in Marktoberdorf. Auf der A96 bei Erkheim und auf der Augsburger Straße in Memmingen. Meldet Staus und Blitzer immer per WhatsApp unter 08000 11 82 11.
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1: Das ist euer Sommer mit Radio Schwaben für ganz Bayerisch-Schwaben und das Allgäu. Mit euch heute unterwegs ist Andrea Alimente. Und jetzt für euch Bon Jovi mit Keep the Faith. Dein ist mein ganzes Herz. Von Heinz Rudolf Kunze und MC Hammer mit You Can't Touch This. Auf geht's.
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2: Über den Mittag ziehen weitere Schauer durch. Bei leichter Brise ist der Himmel bedeckt. In Bayerisch-Schwaben und dem Allgäu sind am Nachmittag örtlich Gewitter möglich. Die Temperaturen erreichen um 24 Grad. Am Abend zeigt es sich wechselnd bewölkt. Im Süden fällt vereinzelt noch Regen. Der Radio Schwaben 3-Tage-Trend. Morgen fällt zunächst leichter Regen. Vielerorts ist es nass. Dann wird es trockener bei Werten zwischen 14 und 18 Grad. Am Wochenende bringen die frühen Stunden nochmals Schauer, danach lockert es auf und am Sonntag wechseln Wolken und Sonne, im Ostallgäu kann es neblig sein. In Inningen ist es trocken bei 26 Grad, in Germeringen liegen die Temperaturen bei 21 Grad und in Wemding bei 24 Grad.
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0: Es ist 11 Uhr und 56 Minuten. 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
4: Ich bin Stefan Schütz. Viele Unternehmen haben offenbar die Psyche ihrer Auszubildenden nicht ausreichend im Blick. Jeder zweite von ihnen beklagt das in einer Umfrage des Deutschen Gewerkschaftsbundes. So ein schlechtes Ergebnis gab es noch nie in einem Ausbildungsreport. Claudia Wächter berichtet.
5: Zeit- und Leistungsdruck, zu wenig Personal, das sind die Hauptkritikpunkte der Azubis. Viele sagen aber auch, wir kommen mit unserem Geld kaum über die Runden. Frust herrscht danach vor allem im Friseurhandwerk und der Hotelbranche. Von Industriemechanikern und Verwaltungsangestellten kommt dagegen eher ein Daumen hoch.
4: Junge Frauen sind beim Bildungserfolg oft vorne. Das zeigen neue Zahlen des Statistischen Bundesamtes. 2024 haben unter den rund 258.000 Abiturienten 55% Frauen ihr Abitur gemacht und 45% waren männliche Abiturienten. Vorne liegen die Jungen bei den Ehrenrunden. 55% der Sitzenbleiber im Schuljahr 2024/25 waren männlich. Der medizinische Dienst Bayern hat mitgeteilt, dass es im vergangenen Jahr in gut 450 Fällen durch einen Behandlungsfehler zu gesundheitlichen Schäden gekommen ist. Dabei habe es demnach 33 Todesfälle gegeben. Die meisten bestätigten Fehler entfielen auf die Orthopädie und die Unfallchirurgie. Heftige Unwetter haben in der Nacht in mehreren Bundesländern schwere Schäden angerichtet. Im brandenburgischen Fürstenwalde gab es einen Tornado mit Windgeschwindigkeiten von bis zu 150 Kilometern pro Stunde. Auch im hessischen Lahn-Dill-Kreis soll laut Polizei ein Tornado Häuser unbewohnbar gemacht haben. In Rheinland-Pfalz ist eine Frau von einem umstürzenden Baum getötet worden. Fanszenen mehrerer Fußballclubs planen am Wochenende im DFB-Pokal Protestaktionen gegen den Videobeweis. In einem Aufruf fordern sie die Abschaffung des VAR. Er zerstöre den Spielfluss und die Emotionen. In der ersten Pokalrunde kommt die Technik aus Kosten- und Aufwandsgründen nicht zum Einsatz. In der Bundesliga werden die Eingriffsmöglichkeiten des VAR zur neuen Saison sogar erweitert.
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2: Die Polizei meldet derzeit keine Verkehrsbehinderungen in Bayerisch-Schwaben. Und hier die neuesten Blitzer auf Radio Schwaben. In Augsburg auf der Provino-Straße und der Friedberger Straße, auf der B2 bei Merching sowie auf der Königsallee in Königsbrunn, auf der Augsburger Straße in Memmingen, der Freibergstraße in Marktoberdorf und der Kemptener Straße in Haldenwang. Gute Fahrt mit Radio Schwaben.
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2: Andrea Alimente begleitet euch bis 15 Uhr durch diesen Augustmittag mit ganz viel guter Laune für Eichach, Donauwörth und Sonthofen. Einen schönen Mittag.
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3: Es ist 12 Uhr und 26 Minuten. 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
4: Heute Mittag liegen über Bayerisch, Schwaben und dem Allgäu dichte Wolken, örtlich mit Schauern und Gewittern, bei 23 bis 25 Grad und leichtem Wind. Der Radio Schwaben 3-Tage-Trend. Morgen fällt von früh bis zum Abend immer wieder Regen. Im Allgäu sind auch Gewitter möglich, bei 14 bis 20 Grad. Am Wochenende beginnt der Tag mit Schauern, später gibt es trockenere und freundlichere Abschnitte. Am Sonntag zeigt es sich wechselnd bewölkt, regional mit sonnigen Phasen, der Trend geht weiter nach unten. Die aktuellen Wetterwerte. Neusees 25 Grad bei bedecktem Himmel, Kaufbeuren 21 Grad und Jettingen-Scheppach 26 Grad.
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4: Die Polizei meldet derzeit keine Verkehrsbehinderungen in Bayerisch-Schwaben. Und hier die neuesten Blitzer auf Radio Schwaben. Auf der Marktstraße in Leipheim sowie in Augsburg auf der Provino-Straße und der Friedberger Straße. In der Teramo-Straße in Memmingen und der äußeren Buchleutenstraße in Kaufbeuren. Auf der Kemptener Straße in Haldenwang und der Freibergstraße in Marktoberdorf. Kommt gut an!
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4: 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Und jetzt für euch Foreigner mit I Want to Know What Love Is. Sweet Dreams von LaBouche und Belinda Carlisle mit Leave a Light On. Und jetzt rein in die nächste halbe Stunde.
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1: Am frühen Nachmittag ist es meist bedeckt. Örtlich ziehen Schauer durch. Zwischen Donau und Alpen, in Bayerisch-Schwaben und im Allgäu sind bis zum Abend weitere Gewitter möglich. Stellenweise auch mit Hagel bei 24 bis 27 Grad. Aktuell meldet Bobingen 24 Grad, Bad Hindelang 22 Grad und Illertissen 26 Grad. Jeweils trocken. Der Radio Schwaben 3-Tage-Trend. Morgen gibt es zunächst Wolken und örtlich Regen. Am Nachmittag folgen verbreitet Schauer und Gewitter, vereinzelt mit Hagel. Am Wochenende wechseln Wolken und sonnige Abschnitte, einzelne Schauer sind möglich. Am Sonntag ist es überwiegend bedeckt mit etwas Sonne. Die Temperaturen liegen bei rund 8 Grad.
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0: Es ist 12 Uhr und 58 Minuten. 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
3: Ich bin Stefan Schütz. Rund 11.700 mutmaßliche Behandlungsfehler haben Gutachter im vergangenen Jahr im Auftrag der Krankenkassen geprüft. In jedem vierten Fall haben Patienten dabei gesundheitliche Schäden davongetragen. Claudia Wächter berichtet.
4: Dem falschen Patienten wird eine Niere entfernt, eine Horrorvorstellung. Doch 150 solcher und ähnlicher absolut krasser Fälle gab es tatsächlich, etwas mehr als im Jahr zuvor. Und für solche schweren, aber vermeidbaren Fehler fordern die Experten ein verpflichtendes Meldesystem. Knapp 100 Patienten starben sogar durch Behandlungsfehler.
3: Für Bayern hat der medizinische Dienst mitgeteilt, dass es im vergangenen Jahr in gut 450 Fällen durch einen Behandlungsfehler zu gesundheitlichen Schäden gekommen ist. Dabei habe es demnach 33 Todesfälle gegeben. Die meisten bestätigten Fehler entfielen auf die Orthopädie und die Unfallchirurgie. Eine neue Studie kommt zu dem Schluss, der Klimawandel könnte die Gefahr von Waldbränden in Europa deutlich verschärfen. Ein internationales Forschungsteam geht davon aus, dass die jährlich betroffene Fläche bis Ende des Jahrhunderts um mindestens 40% steigen könnte. Besonders betroffen wären Mitteleuropa, weite Teile Westeuropas und der Mittelmeerraum. Tipp der Fachleute, ein besseres Brandmanagement. Wegen der geringen Füllstände der Gasspeicher warnt der Verbraucherzentrale Bundesverband vor steigenden Preisen für Gaskunden. Aktuell sind die deutschen Speicher nur zu 50% gefüllt, vor einem Jahr zu rund 67%. Gaskunden sollten jetzt prüfen, ob ihr Vertrag über den Winter hinaus eine Preisbindung vorsieht. Das schützt erstmal vor steigenden Preisen, ansonsten Angebote vergleichen und den Anbieter wechseln. Der viermalige Formel-1-Weltmeister Max Verstappen hat den Spekulationen über seine Zukunft ein Ende gesetzt. Er hat seinen Vertrag bei Red Bull bis 2030 verlängert. Das gab der 28-Jährige kurz vor seinem Heim-Grand Prix im niederländischen Zandvoort bekannt. Verstappen sagt, er wolle wieder an die Spitze zurückkehren. Aktuell liegt er in der WM-Wertung nur auf Rang 6.
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1: Auf der A7 Füssen-Reute Richtung Ulm staut es sich zwischen Altenstadt an der Iller und Rastplatz Badhauser Wald auf 2 Kilometer, Zeitverlust bis zu 9 Minuten, und zwischen Illertissen und Rastplatz Reudelberger Forst auf 1 Kilometer, Zeitverlust bis zu 10 Minuten. Vorsicht auf der A8 München Richtung Stuttgart zwischen Zusmarshausen und Burgau. Wegen eines liegen gebliebenen Fahrzeugs ist der Standstreifen blockiert. Und hier die neuesten Blitzer auf Radio Schwaben. In Leipheim auf der Marktstraße sowie in Augsburg auf der Nagahama Allee und der Provino Straße. Auf der Teramo Straße in Memmingen und der Kempener Straße in Haldenwang. Auf der äußeren Buchleutenstraße in Kaufbeuren sowie der Freibergstraße in Marktoberdorf. Gute und sichere Fahrt.
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1: Es ist 13 Uhr und 26 Minuten. 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
2: Heute am frühen Nachmittag ist das meist bedeckt. In Bayerisch-Schwaben und im Allgäu ziehen bei rund 25 Grad örtlich Schauer und Gewitter auf, vereinzelt auch mit Hagel. Der Radio Schwaben 3-Tage-Trend. Morgen ist es zunächst teils trocken, später folgen verbreitet Schauer und örtlich Gewitter, im Süden auch Hagel. Übermorgen wechseln Wolken und Auflockerungen, einzelne Schauer sind möglich. Am Sonntag überwiegen Wolken mit einigen freundlichen Abschnitten. Die Temperaturen gehen auf rund 10 Grad zurück. Momentan haben wir in Gersthofen 27 Grad bei bedecktem Himmel, Oberstaufen 22 Grad und Wallerstein 25 Grad.
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2: Aktuell liegen uns keine Verkehrsstörungen vor. Und hier die neuesten Blitzer auf Radio Schwaben. Blitzer auf der Marktstraße in Leipheim, der Nagahama-Allee in Augsburg sowie der Terramo-Straße in Memmingen. Auf der äußeren Buchleutenstraße in Kaufbeuren und der Freibergstraße in Marktoberdorf. Auf der A8 bei Augsburg gibt es eine Abstandsmessung. Kommt gut an!
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2: 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Freut euch auf Jennifer Lopez mit Waiting for Tonight, Physical von Olivia Newton-John und Hootie and the Blowfish mit Only Wanna Be With You.
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2: Heute Nachmittag ist es wechselhaft und bewölkt bei rund 25 Grad. Zwischen Donau und Alten ziehen örtlich Schauer und Gewitter durch, vereinzelt auch mit Hagel. Zum Abend hin lässt die Gewittergefahr nach, der Wind ist leicht. Der Radio Schwaben 3-Tage-Trend. Morgen gibt es in Bayerisch Schwaben und dem Allgäu zunächst regional trockene Abschnitte, bevor Schauer und örtliche Gewitter im Tagesverlauf zunehmen. Zeitweise frischt der Wind auf. Zum Wochenende hin wechseln sich Wolken, etwas Sonne und einzelne Schauer ab. Am Sonntag ist es überwiegend bedeckt mit Auflockerungen und im Ostallgäu teils Nebel. Am Morgen liegen die Werte um 9 Grad. In Friedberg liegen die Temperaturen bei 28 Grad, in Kempten am Rathaus bei 23 Grad und in Buttenwiesen bei 28 Grad und trocken.
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0: Es ist 13 Uhr und 57 Minuten. 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
4: Ich bin Stefan Schütz. Zehntausende Lehrstellen in Bayern sind unbesetzt und die Azubis, die es gibt, leiden immer häufiger unter psychischen Belastungen. Das zeigt der Ausbildungsreport des Deutschen Gewerkschaftsbunds. Claudia Wächter berichtet.
5: Zeit- und Leistungsdruck, zu wenig Personal, das sind die Hauptkritikpunkte der Azubis. Viele sagen aber auch, wir kommen mit unserem Geld kaum über die Runden. Viele sind also unzufrieden, so viele wie noch nie, seitdem es den Ausbildungsreport überhaupt gibt. Frust herrscht danach vor allem im Friseurhandwerk und der Hotelbranche.
4: Ein neuer Impfstoff gegen schwarzen Hautkrebs hat in einer Studie große Erfolge gezeigt. Er verringert, kombiniert mit einem Krebsmedikament, das Wiederauftreten von Melanomen. Experten sprechen von einem Durchbruch für Krebstherapien. In Deutschland werden immer mehr Menschen mit Hautkrebs behandelt. 2024 waren es fast doppelt so viele wie 20 Jahre zuvor. Studium, Schulabschlüsse, Bildung im Allgemeinen, alles Bereiche, in denen junge Frauen besser abschneiden als junge Männer. Der Gender Education Gap zeigt, 2024 hatten Frauen beim Abitur mit 55% die Nase vorn. Zudem mussten sie seltener die Klasse wiederholen. Beim Schulabschluss nach der 9. Klasse waren mit fast 60% die Mehrheit der Absolventen männlich. Und später beim Studium zeigt sich das gleiche Bild. Frauen beenden sowohl Bachelor als auch Master im Schnitt schneller als Männer. Mehr Anreize zum Kauf von Elektroautos, das fordern die Verbraucherzentralen in Deutschland. Die staatliche Förderung sollte an den Fahrzeugpreis gekoppelt werden, sagt der Bundesverband. Damit werde E-Mobilität auch für Menschen mit geringen und mittleren Einkommen erschwinglich. Ein Zuschuss sollte laut Verband nur bis zu einem bestimmten Listenpreis gezahlt werden. Für den Dreh eines neuen Netflix-Films werden in München und Umgebung bis zu 4000 Komparsen gesucht. Gedreht werden soll die Romantik-Comedy im Herbst unter anderem auf dem Oktoberfest und den Studios in Penzing. Die wurden oft schon für Hollywood-Produktionen genutzt. Details zum Film ließ Netflix offen. Bei der Bewerbung als Komparse ist Dirndl oder Lederhose aber von Vorteil, heißt es.
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2: Auf der A7 Füssen-Reute Richtung Ulm zwischen Rastplatz Barthauser Wald und Rastplatz Tannengarten gibt es 2 Kilometer Stau. Zeitverlust bis zu 9 Minuten. Und hier die neuesten Blitzer auf Radio Schwaben. In Leipheim auf der Marktstraße wird geblitzt. Außerdem in Augsburg auf der Nagahamer Allee sowie in Marktoffingen auf der Romantischen Straße. In Memmingen auf der Riedbachstraße und der Teramo-Straße sowie auf der A8 bei Augsburg gibt es eine Abstandsmessung. Gute Fahrt mit Radio Schwaben.
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2: 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Jetzt gibt es mehr Lieblingssongs und weniger Gelaber. Andrea Alimente begleitet euch durch den Donnerstag. Hier ist die nächste Musikrunde.
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0: Es ist 14 Uhr und 24 Minuten. 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
1: Heute Nachmittag ist es bedeckt. In Bayerisch-Schwaben und im Allgäu sind bei rund 25 Grad Gewitter möglich. Zum Abend hin sind sie örtlich kräftig und bringen vereinzelt Hagel. Der Radio Schwaben 3-Tage-Trend. Morgen beginnt der Tag örtlich trocken. Im Norden fällt schon Regen. Am Nachmittag folgen verbreitet Schauer und einzelne Gewitter, teils mit Hagel, bei 14 bis 20 Grad. Am Wochenende lockert es zunächst auf. Später sind einzelne Schauer möglich. Am Sonntag wechseln sich Wolken und Sonne ab. Der Trend zeigt sich kühler. Aktuell meldet Großaitingen, bedeckt bei 25 Grad. In Buxheim sind es 26 Grad, in Wertingen 29 Grad.
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1: Auf der A7 Füssenreute Richtung Ulm zwischen Rastplatz Badhauser Wald und Rastplatz Tannengarten. 2 Kilometer Stau mit bis zu 9 Minuten Zeitverlust. Auf Höhe Füssen, Vorsicht wegen eines liegen gebliebenen Fahrzeugs. Auf der B17 Füssener Straße Landsberg Richtung Reute zwischen Schwangau und Füssen. 1 Kilometer Stau mit bis zu 13 Minuten Zeitverlust. Und hier die neuesten Blitzer auf Radio Schwaben. In Augsburg auf der Provino-Straße und in Marktoffingen auf der Romantischen Straße. In Memmingen auf der Riedbachstraße und der Teramo-Straße sowie eine Abstandsmessung auf der A8 bei Augsburg. Gute Fahrt mit Radio Schwaben.
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1: 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Starten wir rein. Mein Name ist Andrea Alimente mit Nonstop-Hits ohne Umwege zu euch ins Radio. Freut euch auf John Waite mit Missing You, Over My Shoulder von Mike and the Mechanics und Bryan Adams mit One Night Love Affair. Und jetzt aufdrehen.
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1: Zum Nachmittag hin ist der Himmel meist bedeckt, bei leichtem Wind und warmen Temperaturen. Örtlich entstehen Gewitter im Bereich Mindeltal-Stauden und im Unterallgäu auch mit Hagel. Am Abend zeigt es sich wechselhaft mit weiteren Regenfällen. Die Temperaturen liegen zwischen 18 und 24 Grad. Der Radio Schwaben 3-Tage-Trend. Morgen beginnt der Tag teils trocken, teils mit Regen. Am Nachmittag gibt es verbreitet weitere Regenfälle und einzelne Gewitter, bevor es wieder trockener ist, bei 14 bis 20 Grad. Am Wochenende gibt es zunächst Auflockerungen, später einzelne Schauer und erneut freundlichere Abschnitte. Am Sonntag wechseln Wolken und Sonne. In Bayerisch-Schwaben und im Allgäu ist es insgesamt wechselhaft. Die aktuellen Wetterwerte. In Rehling ist es bei 28 Grad trocken, in Mauerstetten sind es 22 Grad und in Oettingen 26 Grad.
0: 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Es ist 14 Uhr und 58 Minuten. 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
2: Ich bin Stefan Schütz. Nach dem Schuss eines Polizisten auf einen 14-Jährigen in München gibt es widersprüchliche Darstellungen. Die Linke München und ein kurdisches Zentrum erheben schwere Vorwürfe gegen die Polizisten unter Berufung auf die Eltern und den Betroffenen. Demnach soll er seine Softair-Waffe schon abgelegt haben, als der Schuss gefallen ist. Die Polizei stellt es anders dar und sagt, der Jugendliche habe sich bewaffnet den Beamten zugedreht. Kinder zwischen 9 und 10 Jahren sollen künftig eine neue Vorsorgeuntersuchung bekommen. Der gemeinsame Bundesausschuss hat die sogenannte U10 als Kassenleistung beschlossen. Untersucht werden sollen dann vor allem Übergewicht, Bewegungsmangel, Bildschirmzeit und psychische Auffälligkeiten. Dazu gibt es eine Impfberatung. In mehreren Orten Deutschlands heißt es heute aufräumen nach Unwettern gestern. Im brandenburgischen Fürstenwalde hinterließ ein Tornado eine Schneise der Verwüstung. Dächer wurden abgedeckt und Fassaden beschädigt. Auch im hessischen Lahn-Dill-Kreis soll laut Polizei ein Tornado Häuser unbewohnbar gemacht haben. In Rheinland-Pfalz starb eine Frau, nachdem sie von einem umstürzenden Baum getroffen wurde. Zwei große Waldbrände haben jüngst die Feuerwehren in Unterfranken beschäftigt. Einer in Rechtenbach im Landkreis Main-Spessart und einer in Walderschaft bei Aschaffenburg. Nun stehen wohl die Brandauslöser fest. In Rechtenbach gab es einen Spannungsüberschlag an einem Strommasten, woraufhin ein Baum Feuer fing. Bei Walderschaft brach das Feuer im Bereich einer Batterie eines Elektrozauns aus. Das Oberlandesgericht München hat eine Berufung von Viagogo gegen die deutsche Fußballliga abgewiesen. Die Ticketbörse hat gegen Wettbewerbsrecht verstoßen. Sie darf zum Beispiel Karten für Bundesligaspiele nicht anbieten, bevor es sie offiziell gibt. Außerdem darf Viagogo keine künstliche Knappheit vortäuschen, um Kunden zum schnellen Kauf zu drängen. Weitere juristische Schritte sind möglich.
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3: Und wir starten rein mit der A7 Füssen Richtung Ulm. Da man Stau zwischen Illertissen und Föhringen, plant mehr Zeit ein. Und dann nochmal die A7 Füssen Richtung Ulm. Direkt in Höhe Ulm gab es einen Unfall und es staut sich da auch, plant mehr Zeit ein. Dann die B17 noch, Schongau Richtung Füssen, da haben wir Stau zwischen Schwangau und Füssen. Blitzer, Markt Offingen, die romantische Straße. Auf der B300 zwischen Ingolstadt und Augsburg steht einer bei Eichach. In Augsburg stehen sie noch in der Provinostraße und Memmingen in der Riedbachstraße.
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3: Und jetzt geht's rein in euren Donnerstagnachmittag. Ja, schon wieder Donnerstag. Herrlich, oder? Servus. Hier ist Lukas Borster für euch bei Radio Schwaben Urlaub on Air. Ja, die Stimmung wird langsam besser, wenn man so drauf schaut auf die Woche. Nur noch zweimal müssen wir da durch. Im Endeffekt haben wir heute ja auch schon einen Großteil hinter uns. Also, packt mal den Rest noch zusammen an. Schön, dass ihr eingeschaltet habt. Auf geht's.
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0: Und wir starten ganz entspannt rein in diesen Nachmittag. Hier ist Radio Schwaben schon wieder am Donnerstag. Ja, einen großen Teil der Woche haben wir schon geschafft. Im Endeffekt kann man langsam so ein paar Dinge zurückschalten und einfach mal so ein bisschen entspannter machen. Für euch kommt jetzt die Radio Schwaben Stadtgeschichte. Das heißt, einfach in der Arbeit mal kurz Päuschen machen. Die dauert nur 2 Minuten, das darf man sich auf jeden Fall gönnen. Trinkt einen großen Schluck aus der Kaffeetasse. Vielleicht habt ihr ja noch was zum Naschen oder sowas. Lasst euch einfach gut gehen und genießt jetzt mal eine Runde. Heute sind wir unterwegs im Ries. Wir sind in Wemding.
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2: Im Spitalwald bei Wemding liegt der Dosweier. Ein stiller Teich umgeben vom dichten Grün. Aus ihm springt eine kleine Quelle, der Dosbrunnen. Und unweit davon erhebt sich der Hügel Dosburg. Man erzählt, dass hier einst ein Nonnenkloster gestanden haben soll. Ein Ort des Gebets und der Ruhe. Heute wirkt der Ort wie aus der Zeit gefallen. Ein geheimnisvoller Schleier liegt über dem Weiher und wer genau hinschaut, soll die weiße Frau gesehen haben, die durch den Nebel wandert. Wanderer berichten.
3: Dreibeinige Hasen habe ich über die Wiese springen sehen und unheimliche Stimmen, die aus dem Wald kommen.
2: Manche glauben, dass hier Geister ihr Unwesen treiben. Warum ein Ort, der einst geweiht war, heute solche Geschichten mit sich trägt, weiß niemand so genau. Vielleicht ist es nur die Fantasie, die aus stille Schatten formt. Oder vielleicht hat der Wald selbst seine eigenen Geheimnisse, die darauf warten, von dem Mutigen entdeckt zu werden.
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3: Es ist 15 Uhr und 27 Minuten. 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
4: Am Nachmittag zeigt es sich bei uns in Bayerisch-Schwaben und dem Allgäu meist bedeckt. Bei rund 26 Grad ziehen örtlich Gewitter und Schauer durch. Zum Abend hin wird es wechselhaft. Der Radio Schwaben 3-Tage-Trend. Morgen gibt es zunächst regional trockene Abschnitte. Später kommen Schauer und Regen auf, örtlich mit Gewittern und Hagel. Am Wochenende gibt es zunächst Auflockerungen, später sind einzelne Schauer möglich. Am Sonntag wechseln Wolken und Sonne, bei rund 20 Grad wird es insgesamt spürbar kühler. Im Moment sind es in Aindling 29 Grad und trocken, in Sonthofen 17 Grad bei Regen und in Weißenhorn 27 Grad.
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6: Und wir schauen raus auf die A7 Füssen Richtung Ulm, da man Stau zwischen Illertissen und dem Dreikittisch-Steppen plant, da mehr Zeit ein. Nochmal die A7, dann Füssen Richtung Ulm, weiter im Süden. In Höhe Füssen gab es einen Unfall und es staut sich auch, plant mehr Zeit ein. Die A8, dann noch Stuttgart Richtung München, zwischen Adelzhausen und Odelzhausen, besteht Gefahr durch Gegenstände auf der Fahrbahn, da liegen Reifenteile. Der mittlere Fahrstreifen ist blockiert und die B17 haben wir noch Schongau Richtung Füssen, da mal Stau zwischen Schwangau und Füssen. Blitzer haben wir in Marktoffingen in der Romantischen Straße. Auf der B300 zwischen Ingolstadt und Augsburg bei Eichach stehen sie, Augsburg selbst in der Provino-Straße und Memmingen noch in der Riedbachstraße.
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6: und der Freitag, der ist langsam aber sicher sowas von in Blickweite. Servus, ihr geht durch den Donnerstagnachmittag zusammen mit mir, mit Lukas Brosser und Radio Schwaben. Ich freue mich, dass ihr mit dabei seid. Wir schalten jetzt mal einen Gang hoch. Mit mehr 80er, 90er aktuellen Hits bringe ich euch hoffentlich ganz, ganz schnell nach Hause. Weil der Donnerstagabend, der ist schon so richtig geil. Da kann man auch schon mal ein bisschen länger machen. Weil ich meine, da kommt ja nur noch der Freitag. Das ist nicht mehr so relevant. Also packen wir's an, schnell rein in den Feierabend.
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0: Hallo ihr Lieben, es ist Donnerstag. Servus, hier sind wir wieder. Hier ist Radio Schwaben. Schön, dass ihr mit dabei seid. Wir sind nah dran am Wochenende und deswegen kann man abends auf jeden Fall auch noch ein bisschen was unternehmen. Es gibt natürlich jetzt verschiedene Möglichkeiten, was man machen kann. Eine Möglichkeit wäre ein Open-Air-Kino. Du hast dich diesen stickigen Kinoraum einfach unterm freien Himmel, gerade im Sommer. Frische Luft ist einfach eine ganz andere Atmosphäre und auch eben, dass diese Leinwand einfach so da mitten im Nichts steht quasi. Das ist wirklich was Tolles. Sollte man mal gemacht haben. Und wo ihr es machen könnt, das ist natürlich beim Lechflimmern. Das ist das größte Kino-Open-Air-Festival in ganz Deutschland mit zwei Leinwänden. In Augsburg ist das Ganze. Und was heute da läuft, das weiß Veranstalter Michael Hehl.
1: Am Donnerstag, 20. August, zeigen wir im Lechflimmern den neuen Eberhofer Steckerlfisch-Fiasko. Und Chéri, ich komme. Die französische Komödie läuft bei uns zum letzten Mal. Sie kam sehr gut an. Bei den ganzen anderen Vorstellungen absoluter Geheimtipp im Lechflimmern.
0: Also heute gibt's eine Menge zu grinsen beim Lechflimmern. Alle Infos gibt's natürlich auf radioschwaben.de, denn das Lechflimmern, das geht noch bis in den September rein. Wenn ihr heute sagt, oh nee, ich brauche heute Abend gar nichts mehr, ich will einfach nur nach Hause kommen. Oder ihr sagt, ah, ich habe schon was anderes vor, kein Problem. Lechflimmern geht immer vom Mittwoch bis zum Sonntag und es gibt, wie gesagt, jeden Abend zwei Filme, teilweise auch so Konzertfilme und so weiter. Also da kann man sich wirklich durchklicken, ist tolles Zeug dabei.
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2: Der Nachmittag zwischen Donau und den Alpen zeigt sich heute wechselhaft. Schauer und Gewitter ziehen durch, örtlich fällt Hagel. In Bayerisch-Schwaben und im Allgäu folgen zum Abend weitere Regenfälle, während die Gewitterneigung vielerorts nachlässt. Der Radio Schwaben 3-Tage-Trend. Morgen beginnt der Tag teils trocken, später breiten sich Regen und einzelne Gewitter aus, stellenweise mit Hagel. Dazu ist es kühl bei 14 bis 20 Grad. Übermorgen gibt es Auflockerungen und einzelne Schauer. Am Sonntag wechseln Wolken und Sonne bei 16 bis 22 Grad. Die aktuellen Wetterwerte. In Pöttmes sind es 28 Grad und trocken. In Lindau 25 Grad. In Genderkingen 27 Grad.
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0: Es ist 15 Uhr und 57 Minuten. 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
4: Ich bin Stefan Schütz. Für Kinder im Alter zwischen 9 und 10 Jahren ist eine neue Untersuchung geplant. Bezahlt wird sie von den gesetzlichen Krankenkassen. Der Check-up heißt U10, berichtet Claudia Wächter.
5: Und bei dem sollen sich Ärzte vor allem auf mögliches Übergewicht konzentrieren, wie viel sich die Kids bewegen, ob es psychische Auffälligkeiten gibt und wie lange sie am Handy oder Tablet hängen. Stichwort Dauerscrollen führt oft zu Konzentrationsproblemen. Auch eine Impfberatung steht auf dem Programm, doch bis Praxen diese Untersuchung anbieten, wird es wohl noch einige Monate dauern.
4: Schon seit Jahren fordern Schüler und Eltern, dass der Schulunterricht alltags- und praxisnäher werden soll. Mit Nordrhein-Westfalen will ein weiteres Bundesland das jetzt angehen. Die Landesregierung hat ein Konzept ausgearbeitet, wie mehr Fachleute ihr Wissen an Schulen teilen können, etwa zu Mietverträgen oder wie man eine Waschmaschine richtig bedient. Die Vernetzung mit Fachleuten soll über eine App laufen. Mehr Trockenheit, mehr Hitze, mehr Wind. Die Vegetation in Europa könnte durch den Klimawandel bald noch häufiger brennen. Das zeigt eine Studie eines internationalen Forschungsteams. Bis Ende des Jahrhunderts könnte die jährlich betroffene Fläche um mindestens 40% steigen. Besonders heftig betroffen Mitteleuropa, weite Teile Westeuropas und der Mittelmeerraum. Die Forscher empfehlen ein besseres Brandmanagement. Viele Unternehmen haben offenbar die Psyche ihrer Auszubildenden nicht ausreichend im Blick. Jeder zweite von ihnen beklagt das in einer Umfrage des Deutschen Gewerkschaftsbunds. So ein schlechtes Ergebnis gab es noch nie in einem Ausbildungsreport. Hauptkritikpunkte der Azubis: Zeit- und Leistungsdruck, zu wenig Personal und das Geld sei knapp bemessen. Kritik kommt vor allem aus dem Friseurhandwerk und aus der Hotelbranche. In Bamberg beginnt heute zum 76. Mal die Sandkerwa. Rund 200.000 Besucher werden in den Gassen der Weltkulturerbestadt erwartet. Neu in diesem Jahr, dass erstmals neben dem Sandmadler auch ein Sandbu die Kerwa repräsentiert. Höhepunkt ist am Sonntag das traditionelle Fischerstechen auf der Regnitz.
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6: Und wir schauen raus auf die A7 Füssen Richtung Ulm, da man Stau zwischen Illertissen und dem Dreieck die Städten plant, mehr Zeit ein. Weiter geht's. Auf der A7 Füssen Richtung Ulm in Höhe Füssen gab es einen Unfall und es staut sich da auch. Ebenfalls mehr Zeit einplanen. Dann die A8 Stuttgart Richtung München. Zwischen Leipheim und Günzburg besteht Gefahr durch eine ungesicherte Unfallstelle. Es sind da Personen auf der Fahrbahn, bitte gut aufpassen. Und die B17 haben wir noch Schongau Richtung Füssen, da haben wir einen Stau zwischen Schwangau und Füssen. Blitzer. In Oettingen stehen sie in der Gunzenhauser Straße. Markt Offingen in der Romantischen Straße. Auf der B300 zwischen Ingolstadt und Augsburg bei Eichach. Weißenhorn in der Daimler Straße. Und Memmingen noch in der Riedbachstraße.
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6: Im Sommer ist es bei uns ja immer relativ ruhig. Viele sind im Urlaub, auch in den Büros merkt man es auf den Straßen. Ein bisschen weniger los einfach. Aber langsam wird es wieder ein bisschen mehr. Und viele sind wieder da aus dem Urlaub und es zieht wieder an. Und auch große Veranstaltungen kommen wieder auf uns zu. Zum Beispiel geht die Volksfestsaison in ihre finale Runde. Aber ihr wisst ja, die finale Runde, die kracht jedes Jahr nochmal richtig. Gleich schauen wir auf den Augsburger Plärrer.
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0: mit Radio Schwaben rein in den Donnerstag und es ist nicht mehr so weit, der Augsburger Herbstplärrer kommt. Wir dürfen langsam anfangen, Tage zu zählen. Nächste Woche Freitag ist der legendäre Bieranstich und wir können uns auch so oder so auf eine ganze Menge freuen.
1: Die Highlights sind natürlich die Feuerwerke, die sehr gut angenommen waren. Mittleren Wochenende ist das Musikfeuerwerk, das ist immer ganz toll. Dann haben wir unsere Kindertage mit der mäßigen Fahrpreise. Dann haben wir ein Highlight, das ist der Country- und Western-Tag. Da ist im Bierzelt Binswanger Country-Band drin. Es gibt auch Tanzvorführungen. Auf dem Festplatz fährt eine mobile Bühne rum, die von Ort zu Ort fährt, immer wieder da Musik macht, auch mit einer Line-Dance-Gruppe. Und für die Mutigen haben wir eine Bullriding-Anlage, da kann man sich dann testen, wie lange was aufhält auf dem wilden Bullen.
0: Oh ja, das klingt auf jeden Fall schon mal spannend. Da hat man sich wieder eine Menge überlegt. Das war gerade Bruno Noli vom Schaustellerverband. Der ist quasi seit Tag 1 beim Plärrer mit dabei. Aber der Plärrer ist natürlich nicht nur traditionell und bodenständig, sondern es gibt auch jedes Jahr eine Menge Neuheiten. Josef Diebold ist Vorsitzender des Schwäbischen Schaustellerverbands und weiß, was dieses Jahr alles so neu zu entdecken gibt.
2: Hoch hinaus, Infinity 2.0. Das ist so eine ganz große XXL-Schaukel, die auch jetzt über Kopf geht. Ein weiteres neues Fahrgeschäft namens Mayday, auch zum ersten Mal auf dem Augsburger Plärrer. Dann kommt die Wildwasserbahn, flammneu. Und ein Familienspaßhaus, so ein großer Irrgarten namens Fisherman's Friend.
0: Knapp eine Woche noch, dann ist es soweit. Der Augsburger Herbstplärrer startet, wir können es kaum erwarten. Und übrigens noch zwei gute Neuigkeiten. Der Bierpreis, der bleibt gleich. Ja, er bleibt bei 12,90 Euro. Und auch generell die Preise auf dem Plärrer bleiben stabil. Oh, jetzt kommt hier gerade ein Anruf rein. Was ist denn das für eine Nummer? 32,60.

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1: Es ist 16 Uhr und 26 Minuten. 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
2: Heute Nachmittag ziehen bei uns Schauer und einzelne Gewitter durch, örtlich mit Hagel. Zum Abend hin klingen die Gewitter allmählich ab. Einzelne Schauer bleiben möglich bei 18 bis 24 Grad. Der Radio Schwaben 3-Tage-Trend. Morgen ist es zwischen Nordschwaben und dem Allgäu zunächst oft trocken. Im Tagesverlauf ziehen wieder Schauer und Gewitter auf, teils mit Hagel, bei 15 bis 20 Grad. Übermorgen wechseln Wolken und Auflockerungen. Am Nachmittag zeigt sich zeitweise die Sonne und am Sonntag ist es überwiegend wolkig mit einzelnen freundlichen Abschnitten. Im Moment liegen die Temperaturen in Schwabmünchen bei 24 Grad, in Dietmannsried bei 21 und in Holzheim bei 26 Grad, bei trockenem und bedecktem Wetter.
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3: Und wir schauen raus auf die A7 Füssen Richtung Ulm, da man Stau zwischen Illertissen und Föhringen plant, da mehr Zeit ein. Nochmal die A7 Füssen Richtung Ulm. Zwischen Dietmannsried und der Raststätte Allgäuer Tor Ost besteht Gefahr durch Gegenstände auf dem rechten Fahrstreifen. Da liegen Reifenteile. Es steht da auch ein defekter LKW und der Standstreifen ist blockiert. Dann nochmal die A7 Füssen Richtung Ulm. Wir haben Stau bei der Einreise nach Deutschland. Plant da ein bisschen mehr Zeit ein. Und die B17 noch Schongau Richtung Füssen. Da haben wir Stau zwischen Schwangau und Füssen. Blitzer. In Oettingen in der Gunstenhauser Straße stehen sie. Marktoffingen in der Romantischen Straße. Auf der B300 zwischen Ingolstadt und Augsburg bei Eichach. Weißenhorn in der Daimler Straße. Und Memmingen in der Riedbachstraße.
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3: Es gibt bei uns in der Region eigentlich zahllose Highlights. Da weiß man gar nicht, wo man anfangen soll. Aber eins sticht halt doch so ein bisschen raus, vor allem wenn man weltweit drauf schaut, das Schloss Neuschwanstein. Ja, da reisen sie wirklich an von der ganzen Welt, um dieses architektonische Meisterwerk des König Ludwig zu betrachten. Und da ist auch immer irgendwas los, es gibt immer wieder irgendwas Neues. Und was aktuell in dieser Woche da passiert ist, das schauen wir uns gleich mal an. Wir schauen gleich zum Schloss Neuschwanstein.
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0: eines der bekanntesten Bauwerke der Menschheit und es steht bei uns in der Region. Servus, hier ist Radio Schwaben und wir schauen natürlich zum Schloss Neuschwanstein. Ja, es ist einfach unfassbar, wenn man da ist, allein schon dieses Gefühl, wenn man davor steht, absolute Gänsehaut, diese perfekte Architektur im Einklang mit der Natur, unfassbar.
1: Schloss Neuschwanstein ist mit jährlich rund 1,1 Millionen Gästen der unangefochtene Besuchermagnet der Bayerischen Schlösserverwaltung und das ist auch nach meinem Gefühl absolut verständlich, wenn man dieses wunderbare Schloss am Bergrücken in der Schwangau stehen sieht, da kommt schon ein Leuchten in den Augen auf.
0: Ihr hört Hermann Auer, er ist Präsident der Bayerischen Schlossverwaltung und ja, der leuchtet ja richtig, wenn er da was von erzählt, aber jetzt denkt ihr euch vielleicht, ja, das Schloss Neuschwanstein, das ist wunderschön, aber das kennen wir, da steht er halt schon mehr als 100 Jahre, was wollt ihr uns erzählen? Wir erzählen euch jetzt Folgendes. In dieser Woche wurde im Schloss Neuschwanstein der 75-millionste Gast begrüßt. 75 Millionen Menschen haben sich dieses Schloss schon angeschaut. Und das war auch für Hermann Auer ein sehr besonderer Moment.
1: Ich habe mich sehr gefreut, Jana Ramuno und ihre ganze Familie als 75-millionste Besucher von Neuschwanstein begrüßen zu dürfen. Ja, das Leuchten in den Augen der Kinder war schon sehr, sehr schön zu sehen. Und ich denke, wir konnten der Familie wirklich einen schönen Tag bereiten und sie konnten sehr, sehr zufrieden nach Hause gehen.
0: Eins der größten Bauwerke überhaupt, leuchtende Kinderaugen, alles bei uns in der Region. Wirklich Gänsehaut, wenn man dazu hört. Eine wunderschöne Geschichte vom Schloss Neuschwanstein. Alles nachzulesen nochmal ausführlich auf radioschwaben.de. Und wir freuen uns schon auf viele weitere tausende Geschichten.

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1: Heute zum frühen Abend hin ziehen weiterhin Schauer durch. Örtlich gibt es auch Gewitter mit Hagel. Der Wind ist meist schwach und frischt in Gewitternähe vorübergehend auf. In der Nacht gehen die Temperaturen auf etwa 12 bis 18 Grad zurück. Der Radio Schwaben 3-Tage-Trend. Morgen gibt es viele Wolken und erste Schauer. Im Tagesverlauf sind örtlich Gewitter und Hagel möglich, bevor es abends auflockert. In Bayerisch-Schwaben und dem Allgäu sind die Nächte in den kommenden Tagen kühler. Am Wochenende zeigt es sich freundlicher, einzelne Schauer sind aber möglich. Danach wechseln Wolken und etwas Sonne bei Höchstwerten zwischen 20 und 22 Grad. Derzeit in Friedberg 21 Grad, im Ennstadt 20 Grad bei bedecktem Himmel und Nordendorf 25 Grad.
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0: Es ist 16 Uhr und 58 Minuten. 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
3: Ich bin Stefan Schütz. Die deutsche Wirtschaft hat zuletzt ermutigende Zahlen geliefert, aber jetzt gibt es wieder einen Dämpfer. Dürre und Niedrigwasser in den Flüssen bremsen die Entwicklung aus, so die Bundesbank. Jan-Henner Reitze berichtet.
4: Mit einem Wachstum von 0,4% in den ersten sechs Monaten des Jahres hatte die deutsche Wirtschaft den aktuellen Krisen rund um den Iran-Krieg getrotzt, vor allem weil die Nachfrage aus dem Ausland angezogen hatte. Die dürfte aber wegen steigender Transportkosten und längeren Lieferzeiten durch Niedrigwasser jetzt schon wieder einen Dämpfer bekommen, so die Bundesbank.
3: Ein im März in Rheinland-Pfalz festgenommener junger Mann soll als Anführer zweier Online-Gruppierungen andere Menschen zu schweren Straftaten angestiftet haben. Die Bundesanwaltschaft wirft ihm unter anderem Anstiftung zum Mord und Brandstiftung, Vergewaltigung und sexuellen Missbrauch eines Kindes vor. Der Fall erinnert an den White Tiger-Komplex. Auch hier geht es um Online-Manipulation. Grüne und Linke werfen Bundeskanzler Merz Untätigkeit bei Hitze und Waldbränden vor. Linken-Chefin Schwertner kritisierte bei Sat.1, Merz melde sich nicht zu Wort. Grünen-Fraktionschefin Dröge sagte bei RTL, der Kanzler schweige und tue nichts gegen die Klimakrise. Merz hatte den Einsatzkräften vor einer Woche via Social Media gedankt und erklärt, er lasse sich laufend über die Lage unterrichten. Für den Dreh eines neuen Netflix-Films werden in München und Umgebung bis zu 4000 Komparsen gesucht. Gedreht werden soll die Romantik-Comedy im Herbst unter anderem auf dem Oktoberfest und in Studios in Penzing. Die wurden schon oft für Hollywood-Produktionen genutzt. Details zum Film ließ Netflix offen. Bei der Bewerbung als Komparse ist Dirndl oder Lederhose aber von Vorteil, heißt es. Der FC Bayern und die US-Eishockey-Liga NHL wollen voneinander profitieren und haben eine mehrjährige Partnerschaft gestartet. Das Ziel, gegenseitig die Märkte in den USA und Deutschland für sich zu erschließen. Bereits nächstes Jahr kommen die Boston Bruins für zwei Spiele nach München. In Köln sollen zwei Partien der Edmonton Oilers stattfinden. Dieses Jahr ist die NHL bereits in Düsseldorf zu Gast.
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5: Und nicht wenig los da draußen. Wir fangen an auf der A7 Füssen Richtung Ulm zwischen Dietmannsried und der Raststätte Allgäuer Tor Ost besteht Gefahr durch Gegenstände auf dem rechten Fahrstreifen. Da liegen Reifenteile. Außerdem steht da ein defekter LKW. Der Standstreifen ist blockiert. Weiter geht's. Auf der A8 Stuttgart Richtung München zwischen Neuses und Augsburg West ist die Ausfahrt gesperrt. Da gab es einen Unfall. Dann die A7 Füssen Richtung Ulm. Stau bei der Einreise nach Deutschland nach wie vor. Da auch ein bisschen mehr Zeit einplanen. Die B17 Schongau Richtung Füssen. Da mal Stau zwischen Schwangau und Füssen. Und dann noch die B31 Lindau Richtung Friedrichshafen. Da haben wir einen ziemlich großen Stau zwischen Kressbronn und Eriskirch. Plant da mehr Zeit ein, unten am Bodensee. Blitzer haben wir in Oettingen in der Gunzenhauser Straße. Auf der B300 zwischen Ingolstadt und Augsburg stehen sie bei Eichach, in Augsburg selbst in der Karlstraße und Weißenhorn noch in der Daimlerstraße.
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5: Wenn ihr jetzt an bekannte Riesenräder denkt, die dauerhaft an ihrem Platz stehen, kommt mir sofort das London Eye natürlich und das Riesenrad da in Los Angeles, was auf diesem Pier steht. Aber jetzt kommt eins dazu, das wird auch dauerhaft stehen und wer weiß, ob es genauso bekannt wird. Wir schauen gleich nach Bad Wörishofen. Kein Spaß, da kommt ein Riesenrad hin.
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0: Angeles. Bad Wörishofen? Servus, hier ist Radio Schwaben am Donnerstagnachmittag und ihr fragt euch jetzt vielleicht, was bitte haben diese drei Städte gemeinsam? Ich sag's euch, die haben bald alle ein Riesenrad. Kein Spaß.
1: Ich glaube schon behaupten zu dürfen, dass unsere Innenstadt mit einem tollen Einzelhandel und einem hervorragenden gastronomischen Angebot richtig was zu bieten hat. Damit es aber so bleibt, darf sich das gerne noch ein bisschen mehr rumsprechen. Und so ein Riesenrad hat einfach Strahlkraft, ist sicherlich was ganz Besonderes und bietet die Möglichkeit, die Seele baumeln zu lassen.
0: Ja, ist natürlich immer wieder toll, wenn ganz viele Leute bei uns in der Region vorbeikommen. Und ich kann Daniel Pflügel nur recht geben. Er ist der neue Bürgermeister von Bad Wörishofen. Er ist dieses Jahr gewählt und er will jetzt für mindestens die nächsten 5 Jahre ein Riesenrad nach Bad Wörishofen bringen. Aber das dauert noch ein bisschen, oder?
1: Ja, wenn die baurechtlichen Genehmigungen erteilt und wirksam sind, dann könnte es theoretisch losgehen. Der Betreiber plant allerdings, das Rad zunächst aufwendig optisch und thematisch anzupassen und so zu gestalten, dass es zu Bad Wörishofen und vor allem auch zu dem Standort vor dem Kurtheater passt, weshalb realistisch von einer Eröffnung, ich würde jetzt mal sagen, im Frühjahr 2027 auszugehen wäre.
0: Ja, Wahnsinn, was da los ist in der Stadt im Unterallgäu, ne? Es kommt ein Riesenrad nach Bad Wörishofen. Wir bleiben natürlich weiter dran am Thema. Und wenn es soweit ist und das Riesenrad wirklich steht oder aufgebaut wird, dann erfahrt es natürlich hier bei uns auf Radio Schwaben.
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0: Es ist 17 Uhr und 26 Minuten. 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
1: Am frühen Abend ziehen über Bayerisch Schwaben und das Allgäu weiter Gewitter, teils mit Hagel. Dazwischen gibt es Schauer, im Ostallgäu ist es bedeckt und im Oberallgäu fällt noch Regen. Zum Abend hin lassen die Gewitter meist nach, einzelne Schauer bleiben. In der Nacht sinken die Werte auf etwa 14 bis 18 Grad. Der Radio Schwaben 3-Tage-Trend. Morgen gibt es viele Wolken und örtlich Regen. Am Nachmittag sind erneut Gewitter möglich, teils mit Hagel. Zum Wochenende ziehen noch einzelne Schauer durch. Dazwischen gibt es freundliche Abschnitte. Und am Sonntag wechseln Wolken und Sonne. Im Ostallgäu kann es örtlich neblig sein, bei Höchstwerten zwischen 20 und 22 Grad. Im Moment in Augsburg 20 Grad und trocken, in Pfronten 20 Grad und in Krumbach 20 Grad bei Gewitter.
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3: Und wir werfen unseren Blick auf die A7 Füssen Richtung Ulm. Zwischen Illertissen und dem Rastplatz Tannengarten gab es einen Unfall mit mehreren Fahrzeugen. Der linke Fahrstreifen ist blockiert, es sind Personen auf der Fahrbahn und es staut sich. Bitte da gut aufpassen und mehr Zeit einplanen. Dann nochmal die A7 Füssen Richtung Ulm, da haben wir Stau bei der Einreise nach Deutschland. Bitte da auch ein bisschen mehr Zeit einplanen. Wir schauen auf die A8. Zwischen Neuses und Augsburg West ist die Ausfahrt gesperrt. Immer sehr gefährlich, da aufpassen. Bergungsarbeiten finden auch statt, da ist ein Unfall passiert. Dann die B17 Schongau Richtung Füssen, da haben wir immer noch Stau zwischen Schwangau und Füssen. Und auf der B31 Lindau Richtung Friedrichshafen haben wir einen ziemlich großen Stau zwischen Kressbronn und Eriskirch. Blitzer. In Oettingen stehen sie in der Gunzenhauser Straße. Auf der B300 zwischen Ingolstadt und Augsburg bei Eichach. Augsburg selbst die Karlstraße und Weißenhorn in der Daimlerstraße.
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3: Wir haben heute wechselhaftes Wetter in der Region an diesem Nachmittag und Feierabend, aber dafür hoffentlich nicht wechselhafte Stimmung. Wir hoffen, eure Stimmung ist ganz, ganz oben, denn viele von euch sind angekommen im Donnerstag-Feierabend und generell ist der Freitag zum Greifen nah. Ich freue mich, dass ihr mit dabei seid und ich freue mich, wenn's Wochenende näher kommt, immer Stück für Stück. Also, packen wir's an, hier kommen wieder mehr 80er, 90er und aktuelle Hits für euch.
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1: Softeis Seko Sandaletten. Ja, so heißt es morgen in Isny im Allgäu. Wir schauen schon mal so ein bisschen in Richtung Wochenende. Und da ist morgen was Tolles geboten. Und zwar so ein bisschen Urlaubsfeeling direkt bei uns daheim. Das riecht so ein bisschen italienisch. Ja, mit dem Softeis in der Hand über den historischen Handelsplatz von Isny schlendern. Ist übrigens auch eine ganz, ganz tolle Stadt unten im Westallgäu. Und es gibt ganz, ganz viel zu essen. Alles so ein bisschen italienisch angehaucht. Natürlich trotz allem mit dem gewissen Regionalen. Zum Beispiel feine Bodenseeweine. Es gibt aber auch Limoncello, Aperol, Sati-Spritz und auch den Isny-Sekko. Klingt auf jeden Fall ziemlich gut. Außerdem gibt's natürlich ein musikalisches Rahmenprogramm. The Cupcake spielen da. Ist eine Liveband, die ganz, ganz viele bekannte Coversongs spielen. Also klasse für so einen Abend. Besser geht's ja nicht. Beim Essen wird's auch ein bisschen urlaubsmäßig. Natürlich Pasta, Antipasti, frische Bowls und Wraps. Wir hoffen natürlich, dass das Wetter mitspielt. Das ist ja momentan wirklich der Wahnsinn. In der Früh war es so schönes Wetter, dann regnet's, dann schaut wieder mal die Sonne raus. Es geht wirklich hin und her, gerade sehr wechselhaft. Aber generell bei gutem Wetter ist das definitiv eine tolle Sache. Alle Infos gibt's natürlich nochmal auf radioschwaben.de. Wir holen uns den Urlaub direkt nach Hause am morgigen Freitagabend in Isny.

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2: Zum frühen Abend gibt es örtlich Gewitter mit Hagel. In der Nacht ist es in Bayerisch-Schwaben und dem Allgäu wolkig, örtlich fällt Regen. Bis Mitternacht liegen die Temperaturen zwischen 18 und 24 Grad. Der Radio Schwaben 3-Tage-Trend. Morgen ist es zunächst wolkig, später folgen Regen und erneut Gewitter, teils mit Hagel. Am Wochenende wechseln Wolken und Auflockerungen, einzelne Regenschauer bleiben möglich. Am Sonntag ist der Start teils neblig, später wechseln Wolken und Sonne, morgens liegen die Werte um 8 Grad. Derzeit in Pöttmes 20 Grad, in Jengen 20 Grad und in Tapfheim 22 Grad. Trocken und stark bewölkt.
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0: Es ist 17 Uhr und 56 Minuten. 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
4: Ich bin Stefan Schütz. Für Kinder im Alter zwischen 9 und 10 Jahren ist eine neue Untersuchung geplant. Bezahlt wird sie von den gesetzlichen Krankenkassen. Der Check-up heißt U10, berichtet Claudia Wächter.
5: Und bei dem sollen sich Ärzte vor allem auf mögliches Übergewicht konzentrieren, wie viel sich die Kids bewegen, ob es psychische Auffälligkeiten gibt und wie lange sie am Handy oder Tablet hängen. Stichwort Dauerscrollen führt oft zu Konzentrationsproblemen. Auch eine Impfberatung steht auf dem Programm, doch bis Praxen diese Untersuchung anbieten, wird es wohl noch einige Monate dauern.
4: Die Bundesanwaltschaft ermittelt gegen einen jungen Mann, der andere über Chats zu schweren Straftaten angestiftet haben soll. Ihm wird Mitgliedschaft in einer rechtsextremen Terrorvereinigung vorgeworfen, außerdem Anstiftung zum Mord, Brandstiftung und sexuellen Missbrauch. Zusammen mit anderen Mitgliedern soll er einen Jungen in Russland dazu gebracht haben, ein Kind zu töten. Festgenommen worden ist der Verdächtige im März in Rheinland-Pfalz. Pannen bei medizinischen Eingriffen können schwere Folgen haben. Der Medizinische Dienst Bayern hat mitgeteilt, dass es im vergangenen Jahr im Freistaat in gut 450 Fällen durch einen Behandlungsfehler zu gesundheitlichen Schäden gekommen ist. Dabei starben 33 Menschen. Die meisten bestätigten Fehler entfielen auf die Orthopädie und die Unfallchirurgie. Zwei Waldbrände haben jüngst die Feuerwehren in Unterfranken beschäftigt. Einer in Rechtenbach im Landkreis Main-Spessart und einer in Walderschaft bei Aschaffenburg. Nun stehen wohl die Brandauslöser fest. In Rechtenbach gab es einen Spannungsüberschlag an einem Strommasten, woraufhin ein Baum Feuer fing. Bei Walderschaft brach das Feuer im Bereich einer Batterie eines Elektrozauns aus. Fanszenen mehrerer Fußballclubs planen am Wochenende im DFB-Pokal Protestaktionen gegen den Videobeweis. In einem Aufruf fordern sie die Abschaffung des VAR. Er zerstöre den Spielfluss und die Emotionen. In der ersten Pokalrunde kommt die Technik aus Kosten- und Aufwandsgründen ohnehin nicht zum Einsatz. In der Bundesliga werden die Eingriffsmöglichkeiten des VAR zur nächsten Saison sogar erweitert.
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6: Und wir werfen unseren Blick auf die A7 Füssen Richtung Ulm. Zwischen Illertissen und dem Rastplatz Tannengarten gab es einen Unfall mit mehreren Fahrzeugen. Der linke Fahrstreifen ist blockiert, es sind Personen auf der Fahrbahn und es staut sich. Bitte da gut aufpassen und mehr Zeit einplanen. Dann nochmal die A7 Füssen Richtung Ulm. Da haben wir Stau bei der Einreise nach Deutschland. Bitte da auch ein bisschen mehr Zeit einplanen. Wir schauen auf die A8. Zwischen Neuses und Augsburg-West ist die Ausfahrt gesperrt. Immer sehr gefährlich. Da aufpassen. Bergungsarbeiten finden auch statt. Da ist ein Unfall passiert. Dann die B17 Schongau Richtung Füssen. Da haben wir immer noch Stau zwischen Schwangau und Füssen. Und auf der B31 Lindau Richtung Friedrichshafen haben wir einen ziemlich großen Stau zwischen Christborn und Eriskirch. Blitzer. In Oettingen stehen sie in der Gunzenhauser Straße. Auf der B300 zwischen Ingolstadt und Augsburg bei Eichach. Augsburg selbst die Karlstraße und Weißenhorn in der Daimlerstraße.
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6: Rein geht's zusammen mit Radio Schwaben in den Donnerstagabend. Oh, herrlich. Ich finde, das ist schon so ein Abend, mit dem man richtig was anfangen kann. Weil wir wissen alle, ja, wir müssen morgen nochmal aufstehen,
8: Aber es ist halt der Freitag. Ja, da geht man in die Arbeit, macht ein bisschen Weißwurstfrühstück, quatscht ein bisschen mit den Kollegen und dann geht man nach Hause. Also, ich rede mir das jedes Mal ein. Meistens wird es dann doch irgendwie stressiger als gedacht. Aber es geht ja manchmal auch ums Mindset, ne? Wir nehmen uns einfach den Donnerstagabend jetzt was richtig Schönes vor und machen das Beste draus. Ich schicke euch rein mit mehr 80er, 90er und aktuellen Hits. Hier ist Lukas Prosser.
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3: Es ist 18 Uhr und 27 Minuten. 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
4: Heute am frühen Abend ziehen noch Schauer und Gewitter durch, örtlich mit Hagel. Bei meist schwachem Wind zeigt sich das Wetter in Bayerisch Schwaben und dem Allgäu wechselhaft bei etwa 18 bis 24 Grad. Der Radio Schwaben 3-Tage-Trend. Morgen wird es wechselhaft mit Schauern. Im Tagesverlauf sind erneut Gewitter möglich, zum Abend hin trockener. Am Wochenende folgen einzelne Regenschauer, dazwischen lockern die Wolken zeitweise auf. Am Sonntag wechseln sich Wolken und freundliche Abschnitte ab. Örtlich kann sich Nebel halten bei 16 bis 22 Grad. Aktuell meldet Königsbrunn trocken bei 21 Grad, Ottobeuren 19 Grad und Monheim 22 Grad.
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6: Und Servus raus auf die A7 Füssen Richtung Ulm. Zwischen Illertissen und dem Rastplatz Tannengarten gab es einen Unfall mit mehreren Fahrzeugen. Der linke Fahrstreifen ist blockiert, es sind Personen auf der Fahrbahn. Dann die A8 Stuttgart Richtung München, da haben wir Stau zwischen dem Kreuz Ulm West und Ulm Ost, planen mehr Zeit ein. Die A8 nochmal, Stuttgart Richtung München. Zwischen Neuses und Augsburg West ist die Ausfahrt gesperrt. Da finden Bergungsarbeiten nach einem Unfall statt. Bitte da besonders gut aufpassen. Blitzer in Langweid in der Vorritzstraße. Auf der B300 zwischen Ingolstadt und Augsburg bei Eichach. In Augsburg selbst die Karlstraße, Königsbrunn die Königsallee und Ichenhausen die Günzburger Straße.
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6: Es ist der Donnerstagabend und der fühlt sich schon richtig gut an, so richtig nah dran am Wochenende. Und ganz egal, ob er heute noch irgendwie was macht, zum Beispiel irgendwie beim Verein vielleicht noch seid am Abend, ihr geht ein bisschen weg, weil es ist ja schon Donnerstag, oder ihr macht es euch ganz gemütlich zu Hause und freut euch einfach drauf, dass morgen Freitag ist. So oder so schicke ich euch rein mit mehr 80er, 90er und aktuellen Hits, begleite euch durch den Abend. Mein Name ist Lukas Bosser und ihr hört Radio Schwaben.
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0: immer von 15 bis 19 Uhr bin ich da für euch. Lukas Bosser hier bei Radio Schwaben. Ich melde mich nochmal und verabschiede mich für heute. Wir hören uns dann morgen wieder. Und wenn wir uns hören, ist 15 Uhr am Freitag. Das ist echt eine ziemlich gute Zeit. Ich freue mich total drauf, mit euch dann ins Wochenende zu starten. Und ihr wisst ja, ich verabschiede mich immer mit einem Song. Und an so einem grauen Donnerstagabend, finde ich, passt dieser Song hier perfekt. Das ist irgendwie so, hinter den Wolken wartet das Wochenende. Und da brechen wir bald durch. Hier ist Castle on the Hill am Donnerstagabend für euch. Hier ist Ed Sheeran.
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0: diesen Hit. Gleich mehr davon. 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
1: Über den Abend hinweg zeigt es sich wechselhaft. Örtlich ziehen Schauer und Gewitter mit Hagel durch, bei Temperaturen zwischen 17 und 23 Grad. In Bayerisch-Schwaben und dem Allgäu sind bis Mitternacht weitere Schauer möglich. Der Radio Schwaben 3-Tage-Trend. Morgen ist der Tag verbreitet nass, mit Regen und Schauern. Im Ostallgäu sind auch Gewitter mit Hagel möglich. Später lassen die Schauer vielerorts nach, bei 14 bis 20 Grad. Am Wochenende ist es zunächst wolkig, später zeigt sich öfter die Sonne. Im Mindeltal sind einzelne Gewitter möglich. Am Sonntag wechseln Wolken und Sonne, gebietsweise bleibt es neblig. Insgesamt setzt sich die Abkühlung fort. Momentan sind es in Neuseß 20 Grad, in Babenhausen 19 Grad und in Neu-Ulm 23 Grad bei trockenem Wetter.
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0: Es ist 18 Uhr und 56 Minuten. 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
3: Ich bin Florian Klaus. Weniger als 2/3 der Azubis sind noch mit ihrer Ausbildung zufrieden. So hoch war die Unzufriedenheit in einer Umfrage des Deutschen Gewerkschaftsbunds noch nie. Die Hälfte der Befragten fühlt sich psychisch belastet, etwa durch hohen Druck und Personalmangel im Ausbildungsbetrieb. Auch die finanzielle Situation belastet viele. Bei der Abwehr von Drohnen erwartet Bundesinnenminister Dobrindt in den kommenden Jahren ein Wettrüsten mit Angreifern, die immer neue Technik entwickeln. Gleichzeitig fordern die Grünen festzulegen, dass die Bundespolizei für die Drohnenabwehr hauptverantwortlich ist. Claudia Wächter berichtet.
4: Die Drohnenabwehr ist im Moment nämlich vor allem Sache der Länderpolizeien und das bedeutet, so die Grünen, unklare Zuständigkeiten und Sicherheitsrisiken. Außerdem fordern sie eine Art Superüberwachung aller kritischen Standorte bei uns. Die Weichen dafür müssten auf einem Drohnengipfel im Kanzleramt gestellt werden.
3: Er soll online andere Menschen zu Straftaten angestachelt haben. Deswegen ermittelt die Bundesanwaltschaft gegen einen mutmaßlichen Anführer von 2 Online-Gruppierungen. Die Behörde wirft dem schon im März festgenommenen Mann unter anderem vor, andere zu Mord- und Brandstiftungen angestiftet zu haben. Außerdem geht es um Vergewaltigung und den sexuellen Missbrauch von Kindern. Der Fall erinnert an den White Tiger. Jahrzehntelang ist nicht klar gewesen, wer für den Brandanschlag auf ein jüdisches Altenheim in München 1970 verantwortlich war. 7 Menschen waren damals gestorben. Jetzt hat die Staatsanwaltschaft einen Verdächtigen. Es ist ein damals 25-Jähriger, den Zeugen als Antisemiten mit Hitler-Tick beschrieben haben. Er ist 2020 gestorben. Eine Zeugin, die den Verdächtigen kannte, hatte die Ermittlungen im vergangenen Jahr wieder ins Rollen gebracht.
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1: Auf der A7 Füssenreute Richtung Ulm staut es sich zwischen Altenstadt an der Iller und Rastplatz Tannengarten auf 7 Kilometern mit bis zu 43 Minuten Zeitverlust. Zwischen Raststätte Illertal Ost und Rastplatz Tannengarten auf 10 Kilometern mit bis zu 34 Minuten Zeitverlust und zwischen Altenstadt an der Iller und Illertissen auf 3 Kilometern. Auf der B28 Richtung Neu-Ulm ist zwischen Dreieck Hittestetten und Senden nach einem Unfall der Standstreifen blockiert. Und hier die neuesten Blitzer auf Radio Schwaben. In Langwald auf der Gablinger Straße und der Vorrittstraße sowie auf der Günzburger Straße in Ichenhausen. 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
1: 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Im Studio für euch ist Martina Neu. Einen schönen guten Abend. Von Nordschwaben bis ins Allgäu begleite ich euch noch bis Mitternacht durch den Abend mit der schönsten Musik. Los geht's.

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1: Es ist 19 Uhr und 27 Minuten. 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
2: Zum Abend hin ziehen noch Schauer und einzelne Gewitter mit Hagel durch. In Bayerisch-Schwaben und im Allgäu ist die Nacht vielfach bewölkt, bei meist schwachem Wind und Tiefstwerten zwischen 13 und 19 Grad. Der Radio Schwaben 3-Tage-Trend. Morgen wird es wechselhaft mit Regen und Schauern. Im Allgäu sind örtlich Gewitter mit Hagel möglich. Später ist es vielerorts trockener. Am Wochenende wechseln sich Wolken und sonnige Abschnitte ab. Einzelne Schauer und Gewitter sind weiter möglich. Am Sonntag beginnt der Tag örtlich neblig. Später zeigt sich öfter die Sonne bei Höchstwerten zwischen 20 und 22 Grad. Derzeit in Stadtbergen 21 Grad und trocken, in Steingaden 20 Grad bei Regen und in Burgau 21 Grad.
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2: Auf der A7 Füssen-Reute Richtung Ulm zwischen Illertissen und Dreieck Hittestetten 10 Kilometer Stau mit bis zu 17 Minuten Zeitverlust. Zwischen Illertissen und Rastplatz Illerberg 9 Kilometer Stau mit bis zu 11 Minuten Zeitverlust. Auf der A8 Stuttgart Richtung München ist zwischen Neusess und Augsburg West die Ausfahrt wegen Reinigungsarbeiten gesperrt. Auf der B28 Richtung Neu-Ulm zwischen Dreieck Hittestetten und Senden Unfall. Der Standstreifen ist blockiert. Und hier die neuesten Blitzer auf Radio Schwaben. In Augsburg am Unteren Graben und in Langweid auf der Gablinger Straße. Auf der B300 bei Eichach sowie auf der Günzburger Straße in Ichenhausen. Kommt gut an.
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2: Für euch am Mikro Martina Neu. Ich begleite euch noch bis Mitternacht auf Radio Schwaben. Ob 80er, 90er oder aktuelle Hits. In dieser Stunde ist alles mit dabei für ganz Bayerisch Schwaben und das Allgäu. Freut euch auf Robbie Williams mit Let Me Entertain You, Orinoco Flow von Enya und Paul McCartney mit Hope of Deliverance. Auf geht's.

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2: Zwischen Donau und den Alpen ist es heute Abend wechselhaft. Schauer und einzelne Gewitter mit Hagel ziehen noch durch, bei Temperaturen um 20 Grad und meist schwachem Wind. Der Radio Schwaben Drei-Tage-Trend. Morgen regnet es zwischen Nordschwaben und dem Allgäu schon am Vormittag. Nachmittags ist es nass und windiger, örtlich mit Gewittern. Zum Abend hin gehen die Schauer bei 15 bis 19 Grad zurück. Am Wochenende gibt es zunächst freundliche Abschnitte. Später sind im Mindeltal wieder Gewitter möglich. Am Sonntag startet der Tag teils neblig. Danach wechseln sich Wolken und Sonne ab. Im Moment sind es in Gessertshausen 19 Grad, in Sonthofen 17 Grad bei Regen und in Nersingen 20 Grad.
0: 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Es ist 19 Uhr und 58 Minuten. 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
3: Ich bin Florian Klaus. Bis zum Alter von 5 Jahren gibt's schon die von der Kasse bezahlten Uruntersuchungen für Kinder. Eine weitere soll dazukommen, und zwar die U10 für 9- bis 10-Jährige. Das hat der gemeinsame Bundesausschuss beschlossen. Dabei sollen die Kinder insbesondere auf mögliches Übergewicht, körperliche Aktivität, Bildschirmzeit und psychische Auffälligkeiten gecheckt werden. Die Heizsaison steht vor der Tür und die Gasspeicher sind in diesem Jahr nur halb gefüllt. Doch das Bundeswirtschaftsministerium versucht zu beruhigen. Eine Gasmangellage sei im kommenden Winter nicht zu erwarten. Claudia Wächter berichtet.
4: Entscheidend sind ja nicht nur die Speicher, betont das Ministerium. Gas komme auch über Pipelines aus Norwegen, anderen EU-Ländern und den LNG-Terminals. Außerdem, eine angespannte Marktlage sei noch keine Versorgungskrise. Aber man werde sich kümmern, falls nötig. Verbraucherschützer haben aber bereits vor steigenden Gaspreisen gewarnt. Und auch die Linke mahnt, die Wirtschaftsministerin müsse endlich aktiv werden.
3: Mehr Trockenheit, mehr Hitze, mehr Wind. Die Wälder in Europa könnten durch den Klimawandel bald noch häufiger brennen. Das zeigt eine neue Studie eines internationalen Forschungsteams. Bis Ende des Jahrhunderts könnte die jährlich betroffene Fläche um mindestens 40% steigen. Besonders heftig würde es Mitteleuropa, weite Teile Westeuropas und den Mittelmeerraum treffen. Was aus Sicht der Forscher dagegen helfen könnte? Ein besseres Brandmanagement. Die Fußball-Bundesliga hat einen Rechtsstreit mit der Ticketbörse Viagogo gewonnen. Das Oberlandesgericht München hat die Berufung des Ticketanbieters zurückgewiesen. Anlass der Klage waren Tickets, die Viagogo vor dem Supercup 2019 angeboten hat. Und das, obwohl der offizielle Kartenverkauf noch gar nicht angefangen hatte. Das war nicht legal, so die Entscheidung.
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2: Auf der A7 Füssenreute Richtung Ulm staut es sich zwischen Illertissen und Dreieck-Hittistetten auf 10 Kilometern mit bis zu 17 Minuten Zeitverlust, sowie zwischen Illertissen und Rastplatz Illerberg auf 9 Kilometern mit bis zu 11 Minuten Zeitverlust. Auf der A8 Stuttgart Richtung München ist zwischen Neusess und Augsburg West die Ausfahrt wegen Reinigungsarbeiten gesperrt. Auf der B28 Richtung Neu-Ulm ist zwischen Dreieck Hittistetten und Senden nach einem Unfall der Standstreifen blockiert. Und hier die neuesten Blitzer auf Radio Schwaben. Geblitzt wird auf der Gablinger Straße in Langweid, auf der B16 bei Oberhausen sowie auf der Günzburger Straße in Ichenhausen. Kommt gut an!
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2: Nonstop die größten Hits, nur für euch zusammengestellt. Diese Stunde ist für alle, die jetzt noch arbeiten müssen.

0: war der Bella Italia Hits auf Radio Schwaben.
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0: Es ist 20 Uhr und 25 Minuten. 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
1: Heute Abend gibt es zwischen Donau und Alpen wechselhaftes Wetter. Mit Regen und Gewittern, örtlich auch mit Hagel, bei Temperaturen um 20 Grad. Nachts ist es gebietsweise nass. Der Radio Schwaben 3-Tage-Trend. Morgen beginnt der Tag in Bayerisch-Schwaben und dem Allgäu mit Regen. Am Nachmittag folgen weitere Schauer, örtlich auch Gewitter und Hagel. Zum Abend hin ist es vielerorts trockener. Am Wochenende gibt es zunächst freundliche Abschnitte, später ziehen wieder einzelne Schauer auf. Örtlich sind Gewitter möglich. Am Sonntag ist es teils neblig, in kühleren Lagen mit rund 9 Grad. Danach wechseln Wolken und freundliche Abschnitte. Im Moment in Oberstdorf 17 Grad und Regen. In Neu-Ulm 18 Grad und trocken bei bedecktem Himmel.
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1: Vorsicht auf der A8 München Richtung Stuttgart. Zwischen Friedberg und Augsburg Ost liegen Fahrzeugteile auf der Fahrbahn. Vorsicht auf der A96 München Richtung Lindau. Zwischen Buchloe West und Rastplatz Wertachtal Nord liegen Fahrzeugteile auf der Fahrbahn. Zwischen Buchloe West und Bad Wörishofen gab es einen Unfall mit Fahrzeugteilen und Personen auf der Fahrbahn. Auf der B28 Richtung Neu-Ulm blockiert zwischen Dreieck Hittistetten und Senden nach einem Unfall ein Fahrzeug den Standstreifen. Und hier die neuesten Blitzer auf Radio Schwaben. Auf der B16 bei Oberhausen und in der Gablinger Straße in Langweid. Auf der B300 bei Eichach sowie der Günzburger Straße in Ichenhausen. Kommt's gut an.
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1: Mein Name ist Martina Neu. Schön, dass ihr dabei seid. Der Donnerstag geht in die letzten Stunden. Freut euch auf Suzanne Vega mit Tom's Diner, If You Don't Know Me By Now von Simply Red und Jennifer Page mit Crush. Einen schönen Abend.

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1: Heute Abend ist es zwischen Donau und den Alpen wechselhaft mit Regen, örtlichen Gewittern und teils Hagel. Bis Mitternacht ziehen weitere Schauer durch. Der Wind ist meist schwach. Die Temperaturen liegen zwischen 17 und 23 Grad. Der Radio Schwaben 3-Tage-Trend für Bayerisch Schwaben und das Allgäu. Morgen ist es regnerisch und kühl. Örtlich sind Gewitter mit Hagel möglich bei 14 bis 20 Grad. Zum Wochenende lässt der Regen nach, die Wolken lockern auf, einzelne Schauer sind aber möglich. Am Sonntag wechseln sich Wolken und Sonne ab, örtlich ist es neblig, insgesamt ist es kühler. Die aktuellen Wetterwerte. In Zusmarshausen sind es 20 Grad, trocken und bedeckt. In Nesselwang regnet es bei 18 Grad. In Asbach-Bäumenheim sind es 18 Grad.
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0: Es ist 20 Uhr und 57 Minuten. 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
3: Ich bin Florian Klaus. Weniger als 2/3 der Azubis sind noch mit ihrer Ausbildung zufrieden. So hoch war die Unzufriedenheit in einer Umfrage des Deutschen Gewerkschaftsbunds noch nie. Die Hälfte der Befragten fühlt sich psychisch belastet, etwa durch hohen Druck und Personalmangel im Ausbildungsbetrieb. Auch die finanzielle Situation belastet viele. Für Kinder im Alter zwischen 9 und 10 Jahren in Deutschland ist eine neue Vorsorgeuntersuchung geplant. Das hat der gemeinsame Bundesausschuss beschlossen, der festlegt, welche Leistungen die gesetzliche Krankenkasse übernimmt. Bisher gibt es regelmäßige Untersuchungen für Kinder bis 5. Claudia Wächter berichtet.
4: U10 heißt der neue Check-up und bei dem sollen sich Ärzte vor allem auf mögliches Übergewicht konzentrieren, wie viel sich die Kids bewegen, ob es psychische Auffälligkeiten gibt und wie lange sie am Handy oder Tablet hängen. Stichwort Dauerscrollen führt oft zu Konzentrationsproblemen. Auch eine Impfberatung steht auf dem Programm, doch bis Praxen diese Untersuchung anbieten, wird es wohl noch einige Monate dauern.
3: Vorgestern hat die Polizei einen vermeintlich bewaffneten 14-Jährigen angeschossen. Zum Ablauf gibt es aber widersprüchliche Aussagen. Die Polizei sagt, der Jugendliche habe sich mit einer täuschend echt aussehenden erhobenen Softwarewaffe zu den Beamten umgedreht, als er sie ablegen sollte. Die Linke sagt unter Berufung auf ihn und die Eltern, dass er die Waffe schon abgelegt hatte, als der Schuss fiel. Der Fall wird noch geprüft. Der junge Fußballstar Said Elmala bleibt beim 1. FC Köln. Der 19-Jährige hat seinen Vertrag beim Bundesligisten vorzeitig um ein Jahr bis 2031 verlängert. In den vergangenen Monaten hatte es einige Wechselspekulationen um ihn gegeben. In einem Video könnte er dem ein oder anderen Köln-Fan also auch einen Schrecken eingejagt haben, als er gesagt hat, eure Nummer 13 geht. Er läuft jetzt nämlich mit der prestigeträchtigen Nummer 10 auf.
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1: Vorsicht auf der A8 München Richtung Stuttgart. Zwischen Oberelchingen und Ulm-Ost blockiert ein defekter LKW den Standstreifen. Außerdem befinden sich Gegenstände auf der Fahrbahn. Auf der A96 München Richtung Lindau ist zwischen Buchlohe West und Bad Wörishofen ein Unfall passiert. Vorsicht, dort befinden sich Gegenstände und Personen auf der Fahrbahn. Und hier die neuesten Blitzer auf Radio Schwaben. Auf der B300 bei Eichach sowie in der Gablinger Straße in Langweid steht ein Blitzer. Meldet Staus und Blitzer immer per WhatsApp unter 08000 11 82 11.
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1: Starten wir durch. Mein Name ist Martina Neu mit Nonstop-Hits ohne Umwege zu euch ins Radio.

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3: Es ist 21 Uhr und 24 Minuten. 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
4: Heute am späten Abend ziehen noch Gewitter und Regen durch. Örtlich ist es nass. In der Nacht lassen die Schauer nach. Vielerorts ist der Himmel bedeckt bei 16 bis 18 Grad. Und der Radio Schwaben 3-Tage-Trend. Morgen ist es von früh bis zum Nachmittag nass. Im Süden örtlich gewittrig. Zum Abend hin lassen die Schauer nach bei 14 bis 19 Grad. Am Wochenende ist es zunächst wolkig. Am Nachmittag zeigt sich häufiger die Sonne. Im Mindeltal und im Ostallgäu sind aber wieder einzelne Gewitter möglich. Am Sonntag wechseln Wolken und freundliche Abschnitte. Stellenweise ist es neblig. Insgesamt ist es in Bayerisch-Schwaben und dem Allgäu kühler. Im Moment in Welden 19 Grad und trocken, Mauerstetten 18 Grad bei Regen und Burgau 18 Grad.
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4: Auf der A96 München Richtung Lindau ist zwischen Buchloe West und Bad Wörishofen wegen einer Unfallaufnahme der Standstreifen blockiert. Und hier die neuesten Blitzer auf Radio Schwaben. Auf der B16 bei Oberhausen und auf der B300 bei Eichach. Gute Fahrt mit Radio Schwaben.
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4: Mein Name ist Martina Neu. Schön, dass ihr dabei seid. Gute Laune kommt sofort mit den besten Hits, egal ob in Eichach, Donauwörth oder Sonthofen. Und jetzt für euch Whitney Houston mit My Love is Your Love, Robin Beck mit First Time und Vaya con Dios mit Na Ne Na. Einen schönen Abend.
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2: Wolken ziehen heute am späten Abend weiter. Örtlich fällt Regen bei 18 bis 23 Grad. In Bayerisch-Schwaben und im Allgäu ist das Wetter wechselhaft. Im Süden sind noch Gewitter möglich. Die Nacht bleibt mild und wolkig. Der Radio Schwaben 3-Tage-Trend. Morgen gibt es Wolken und örtlichen Regen. Im weiteren Verlauf folgen Schauer und einzelne Gewitter, örtlich auch mit Hagel, bei 15 bis 19 Grad. Am Wochenende ist es zunächst wolkig, danach gibt es freundliche Abschnitte, im Allgäu aber örtlich Schauer. In der kommenden Woche wechseln sich Wolken und Sonne ab. In den Morgenstunden kann es stellenweise neblig sein. In Untermeitingen 18 Grad, bedeckt und trocken. In Jengen 17 Grad bei Regen und in Genderkingen 18 Grad.
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0: Es ist 21 Uhr und 57 Minuten. 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
4: Ich bin Yves Simon. Hoher Druck, geringe Bezahlung und Personalmangel im Betrieb. Die Zufriedenheit von Auszubildenden in Deutschland ist auf einem neuen Tiefpunkt angekommen. Nicht mal 2/3 haben in einer Umfrage des Deutschen Gewerkschaftsbunds gesagt, dass sie zufrieden mit ihrer Ausbildungsstelle sind. Das sind so wenige wie noch nie. Die Hälfte der Azubis fühlt sich außerdem psychisch belastet. So langsam aber sicher marschieren wir doch wieder auf den Herbst zu und das heißt, die Heizsaison steht vor der Tür. Die Gasspeicher in Deutschland sind allerdings nur halb gefüllt in diesem Jahr. Aber das Bundeswirtschaftsministerium versucht zu beruhigen. Eine Gasmangellage ist für den kommenden Winter nicht zu erwarten, heißt es von da. Claudia Wächter berichtet.
5: Entscheidend sind ja nicht nur die Speicher, betont das Ministerium. Gas komme auch über Pipelines aus Norwegen, anderen EU-Ländern und den LNG-Terminals. Außerdem, eine angespannte Marktlage sei noch keine Versorgungskrise. Aber man werde sich kümmern, falls nötig. Verbraucherschützer haben aber bereits vor steigenden Gaspreisen gewarnt. Und auch die Linke mahnt, die Wirtschaftsministerin müsse endlich aktiv werden.
4: In Unterfranken musste die Feuerwehr am Wochenende bei gleich 2 größeren Waldbränden aktiv werden. Inzwischen haben die Ermittler die wahrscheinlichen Ursachen für diese beiden Brände gefunden. In Rechtenbach im Landkreis Main-Spessart, da hatte es wohl einen sogenannten Spannungsüberschlag an einem Strommast gegeben, der einen Baum getroffen hat. Und der Brand im Landkreis Aschaffenburg ist im Bereich der Batterie eines Elektrozauns ausgebrochen. Die FIFA hat den Austragungsort für das Finale der Frauenweltmeisterschaft im nächsten Jahr festgelegt. Es steigt im legendären Maracana-Stadion in Rio de Janeiro. Dort haben sich 2014 schon die deutschen Männer den WM-Titel geholt. Wer weiß, vielleicht ein gutes Omen. Gastgeber Brasilien eröffnet das Turnier dort am 24. Juni auch. Also beide Spiele, sowohl Eröffnungsspiel als auch Finale dann dort. Das DFB-Team von Bundestrainer Christian Wück ist schon sicher qualifiziert. Titelverteidiger ist Spanien.
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2: Es sieht gut aus auf den Straßen. Das Radio Schwaben Verkehrsradar meldet keine Behinderungen und keine Blitzer.
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2: Für euch am Mikro ist Martina Neu. Von Nordschwaben bis ins Allgäu haben wir wieder nur die größten Hits rausgesucht und ich begleite euch noch bis Mitternacht auf Radio Schwaben. 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
1: Es ist 22 Uhr und 27 Minuten. 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
2: Zum späten Abend ziehen noch Schauer und Gewitter durch. Im Ostallgäu und Oberallgäu teils kräftig. In der Nacht ist es meist bewölkt. Örtlich fällt noch Regen. Die Temperaturen liegen zwischen 17 und 23 Grad. Der Radio Schwaben 3-Tage-Trend. Morgen ist es zunächst meist bewölkt. Später fällt verbreitet Regen. Örtlich kommen Gewitter mit Hagel dazu. Am Wochenende lockern die Wolken zunächst auf. Später folgen örtlich Schauer. Am Sonntag beginnt der Tag in Bayerisch-Schwaben und dem Allgäu regional neblig und mit Temperaturen zwischen 8 und 10 Grad. Danach zeigt es sich wechselhaft. In Rehling 19 Grad und trocken, in Erkheim 18 Grad. In Tapfheim 17 Grad bei bedecktem Himmel.
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2: Ruhiger und störungsfreier Verkehr im Sendegebiet. Und hier die neuesten Blitzer auf Radio Schwaben. Auf der B16 bei Oberhausen und auf der B300 bei Eichach. Kommt gut an.
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2: Martina Neu wünscht euch einen schönen Donnerstagabend. Die Hits, die ihr in jedem Fall mitsingen könnt, gibt es jetzt für Schwabmünchen, Illertissen und Mindelheim. Einfach zurücklehnen und genießen. Und jetzt für euch Gabrielle mit Dreams, Michael Jackson mit Thriller und Venga Boys mit We Are Going to Ibiza.

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0: Gleich mehr davon. 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
3: Am späten Abend gibt es bei uns Regen und örtliche Gewitter, im Allgäu auch Hagel. In Bayerisch-Schwaben und dem Allgäu ist es mit 17 bis 23 Grad mild. Nachts gehen die Temperaturen etwas zurück. Der Radio Schwaben 3-Tage-Trend. Morgen zeigt es sich zunächst wolkig, später gibt es verbreitet Regen, teils mit Gewittern und Hagel, bei 13 bis 19 Grad. Am Wochenende ist es zunächst freundlicher, später sind einzelne Schauer möglich. Am Sonntag wechseln sich Wolken, etwas Sonne und regional Nebel ab. In Affing sind es 19 Grad. In Wertach regnet es bei 16 Grad. In Krumbach sind es 19 Grad, trocken und stark bewölkt.
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0: Es ist 22 Uhr und 56 Minuten. 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
4: Ich bin Yves Simon. Eine Lufthansa-Maschine von Frankfurt nach Chicago musste wegen eines medizinischen Notfalls außerplanmäßig in Schottland landen, in Glasgow, um genau zu sein. Für die Boeing 747-8 mit 358 Passagieren wurde die Luftnotlage erklärt, damit der kranke Fluggast schnell einen Notarzt bekommt. Weil die Crew dann allerdings durch die lange Bodenzeit ihre Dienstzeiten überschritten hätte, ist dann der Flug LH-430 nicht fortgesetzt worden. Die Maschine ist nach Frankfurt zurückgeflogen. Die Passagiere sind dann aber umgebucht worden. In Sachsen-Anhalt sorgt gerade die Spende eines CDU-Politikers an die AfD für Ärger. Der Bürgermeister von Seehausen, Bert Prange, hat der AfD 10.000 Euro überwiesen und ihr öffentlich seine Stimme empfohlen. Ihm droht jetzt ein Parteiausschlussverfahren. Einmal auf dem Münchner Oktoberfest feiern und dabei vielleicht sogar in einem Netflix-Film landen, ja, das könnte dieses Jahr tatsächlich für einige Besucher so passieren. Denn für eine Romantic Comedy werden bis zu 4000 Komparsen gesucht. Für uns berichtet Julia Wasselkopf. Julia, was wissen wir denn über den Dreh?
5: Ja, noch wird ziemlich viel geheim gehalten. Weder Titel noch Handlung oder Besetzung sind bekannt. Klar ist aber, gedreht wird zwischen September und November in Oberbayern. Unter anderem auf dem Oktoberfest und den Filmstudios in Penzing. Produziert wird das Ganze von Wiedemann und Berg, also der Firma, die zum Beispiel auch hinter der Netflix-Serie Dark steckt.
4: Jetzt schlägt Gianni Infantino auch der Ärger der vielen Fans ins Gesicht. Ein internationales Bündnis von Fußballfans fordert den Sturz des FIFA-Bosses und hat dafür auch extra eine Petition gestartet. Die Organisation wirft ihm vor, den Fußball mehrfach verraten zu haben und verlangt eine grundlegende Reform des Weltverbands. Das Bündnis, das nach eigenen Angaben hunderte Millionen Fans vertritt, mischt sich damit in den Wahlkampf um die FIFA-Spitze ein. Außerdem denken mehrere Regionalverbände über ein Misstrauensvotum gegen Infantino nach.
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3: Und da gibt es gute Nachrichten. Uns liegen derzeit keine Verkehrsstörungen und keine Blitzer vor.
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3: Ich bin Martina Neu und bis 0 Uhr verbringen wir gemeinsam den Augustabend. Mit den besten Hits kommt die gute Laune sofort, egal ob in Eichach, Donauwörth oder Sonthofen. Einen schönen Abend.

0: Es ist 23 Uhr und 24 Minuten. 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
1: In der Nacht halten Regen und Gewitter an, örtlich mit Hagel. In Bayerisch-Schwaben und dem Allgäu liegen die Temperaturen meist zwischen 15 und 18 Grad. Der Wind ist schwach. Der Radio Schwaben 3-Tage-Trend. Morgen zeigt es sich wechselhaft. Zunächst wolkig, später gibt es wiederholt Regen. Im Allgäu auch Gewitter mit Hagel. Am Wochenende wird es zunächst freundlicher, bevor einzelne Schauer aufziehen können. Am Sonntag zeigt es sich vielfach neblig oder bedeckt, mit 8 bis 14 Grad am Morgen. Derzeit in Inningen 19 Grad und bedeckt, in Germeringen Regen bei 16 Grad und in Wertingen 19 Grad.
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1: Die Polizei meldet derzeit keine Verkehrsbehinderungen in Bayerisch-Schwaben. Wir haben nur einen Blitzer auf der B300 bei Eichach. Gute Fahrt mit Radio Schwaben.
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1: Nonstop die größten Hits. Nur für euch zusammengestellt. Egal ob Kissing, Oettingen oder Oberstdorf. Diese Stunde ist für alle, die jetzt noch arbeiten müssen. Und jetzt für euch Brandy and Monica mit The Boy Is Mine. Another Day in Paradise von Phil Collins und Nick Kamen mit I Promised Myself.

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2: Zum Auftakt dieser Nacht zeigt es sich wechselhaft. Örtlich ziehen noch Gewitter mit Hagel durch, sonst fällt Regen bei meist schwachem Wind und etwa 18 Grad. Der Radio Schwaben 3-Tage-Trend. Morgen ziehen zunächst gebietsweise Regen und Gewitter durch. Am Vormittag gibt es kurze trockene Abschnitte. Nachmittags und abends ist es wieder verbreitet nass. Am Wochenende lockert es, nach wolkigem Start zunehmend auf. Regional sind am Nachmittag aber Schauer möglich. Und der Wind frischt auf. Am Sonntag ist es in Bayerisch-Schwaben und dem Allgäu vielfach neblig, besonders in den Tälern. Am Morgen liegen die Werte um 8 Grad. Die aktuellen Wetterwerte. In Gersthofen 19 Grad, trocken und bedeckt. In Marktrettenbach 17 Grad bei Regen. In Buttenwiesen 19 Grad.
0: Es ist 23 Uhr und 58 Minuten. 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
3: Ich bin Yves Simon. Letzten Abend und auch in der Nacht hat es ja schon schwere Unwetter mit Starkregen gegeben, auch bei uns in Bayern. Jetzt wieder. Und am Abend ist sogar der komplette Marktplatz in Greding in Mittelfranken unter Wasser gestanden. 40 Liter Wasser und das pro Quadratmeter innerhalb von gerade mal 20 Minuten. Das hat die Kanalisation und den harten vertrockneten Boden dann doch an seine Grenzen gebracht. Auch mehrere Keller sind vollgelaufen und die A9 bei Greding war zwischenzeitlich überflutet. Dort ist das Wasser aber halbwegs zügig wieder abgelaufen. Wegen des Feuers im Hürtgenwald in der Eifel in Nordrhein-Westfalen hat es vor einer Woche ja Evakuierungen gegeben. Jetzt aber ist der Brand komplett gelöscht. Und auch im Brandgebiet im Naturschutzgebiet Hohes Venn im belgischen Grenzgebiet zu Deutschland hat sich die Lage weiter entspannt. Jan-Henner Reitze berichtet.
4: Große Erleichterung beim Bürgermeister von Hürtgenwald, der sich bei allen Einsatzkräften und freiwilligen Helfern für ihren unermüdlichen Einsatz bedankt. Kein Haus sei zu Schaden gekommen. Das vom Feuer betroffene Gebiet bleibt allerdings gesperrt, damit kein neuer Brand ausgelöst wird und weil beschädigte Bäume noch umstürzen könnten.
3: Entwarnung aus dem Bundeswirtschaftsministerium, denn trotz niedrigerer Speicherstände als in den letzten Jahren wird im kommenden Winter nach jetzigem Stand zumindest keine Gasmangellage erwartet. Die Versorgung läuft über Pipelines aus Norwegen, LNG-Terminals und europäische Nachbarländer. Hohe Preise wegen des Iran-Kriegs bedeuten noch lange keine Versorgungskrise, heißt es. In Ismaning bei München hat ein Autofahrer offenbar einen Polizisten angefahren. Der Beamte ist verletzt worden und kam ins Krankenhaus. Es sind auch Schüsse gefallen, als nämlich der Fahrer einfach abhauen wollte, hat einer der Polizisten auf das Auto geschossen, um es am Abhauen zu hindern. Der Fahrer ist dann erst mit dem Auto weggefahren, dann wollte er zu Fuß weiter. Jetzt ist er aber doch in Gewahrsam. Was genau hinter dem Vorfall steckt, das ist noch unklar. Möglich ist auch ein vorausgegangenes Verkehrsdelikt.
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2: Auf der B2 Augsburg Richtung Donauwörth besteht zwischen Stettenhofen und Langweid in Langweid wegen einer ungesicherten Unfallstelle Gefahr. Der rechte Fahrstreifen ist gesperrt. Nur ein Blitzer ist derzeit aufgebaut. Auf der B300 bei Eichach kommt gut ans Ziel.
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0: Es ist 0 Uhr und 26 Minuten. 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
1: In der Nacht ziehen noch Schauer und örtliche Gewitter durch. Vereinzelt mit Hagel. Heute Vormittag gibt es in Bayerisch-Schwaben und dem Allgäu weitere Schauer. Am Nachmittag gebietsweise Regen. Abends ist der Himmel meist bewölkt. Der Radio Schwaben 3-Tage-Trend. Morgen wechseln sich Auflockerungen und einzelne Schauer ab bei 15 bis 21 Grad. Am Sonntag beginnt der Tag teils neblig, später zeigt es sich freundlicher. Zum Wochenstart ist es überwiegend bedeckt mit einzelnen sonnigen Abschnitten und 17 bis 23 Grad. Aktuell meldet Dasing 18 Grad, trocken und bedeckt, Mindelheim 16 Grad und Jettingen-Scheppach 18 Grad.
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1: Auf der B2 Augsburg Richtung Donauwörth zwischen Stettenhofen und Langweid. In Langweid ist wegen Reinigungsarbeiten die Richtungsfahrbahn gesperrt. Geblitzt wird nur an einer Stelle, auf der B300 bei Eichach. Kommt gut an.
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1: Heute Nacht zeigt es sich wechselhaft mit einzelnen Regenschauern. Gegen morgen ist es in Bayerisch-Schwaben und im Allgäu wolkenreich. Tagsüber fällt örtlich weiterer Regen. Am Abend lockert es auf. Die Temperaturen liegen zwischen 13 und 19 Grad. Der Radio Schwaben 3-Tage-Trend. Morgen startet mit Wolken. Im Tagesverlauf wird es freundlicher und zeitweise sonnig. Am Nachmittag bei rund 20 Grad. Am Wochenende hält sich zunächst örtlich Nebel, später gibt es Auflockerungen und sonnige Abschnitte. Zum Wochenstart überwiegen wieder die Wolken. Im Moment sind es in Kissing 18 Grad bei bedecktem Himmel, in Kempten am Rathaus 16 Grad und in Weißenhorn 18 Grad bei Regen.
0: Es ist 0 Uhr und 57 Minuten. 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
2: Ich bin Yves Simon. Jeder zweite Azubi in Deutschland fühlt sich psychisch belastet. Das zeigt eine Umfrage unter mehr als 13.000 jungen Menschen für den Ausbildungsreport des Deutschen Gewerkschaftsbunds. Nur noch knapp 2/3 bewerten ihre Ausbildung positiv. Besonders häufig klagen die Befragten über Leistungs- und Zeitdruck, Personalmangel und auch Aufgaben, die mit ihrer eigentlichen Lehre im Job überhaupt gar nichts zu tun haben. Wieder ist eine Sprengstoffdrohne aufgetaucht, dieses Mal in der Nähe eines Gasfelds im Schwarzen Meer in Rumänien. Und laut der dortigen Regierung waren die Arbeiter in akuter Gefahr. Trotzdem, die Drohne konnte rechtzeitig unschädlich gemacht werden. Bissige Hunde, bissige Welse und auch bissige Schildkröten, das hatten wir alles schon. Im Waldsee im oberbayerischen Schechen ist jetzt allerdings ein Schwimmer von einem Biber gebissen worden. Zähne haben die Nager ordentliche, das wissen wir, wenn wir uns einfach nur die angefressenen Bäume anschauen am Ufer. Der Verletzte wurde im Krankenhaus in Rosenheim behandelt. Wahrscheinlich wollte der Biber seinen Nachwuchs beschützen, davon sind Naturschützer überzeugt. Die Gemeinde will den Biber trotzdem töten lassen, die Naturschützer gehen dagegen auf die Barrikaden. Wenn im Franz-Beckenbauer-Supercup am Wochenende Borussia Dortmund und der FC Bayern aufeinandertreffen, ist Jamal Musiala wohl nur Zuschauer. Medien berichten nämlich, dass Trainer Kompany den 23-Jährigen nicht nominieren will für den Kader. Bei den letzten beiden Testspielen gegen Leipzig und Heidenheim war Musiala wegen kurzer Blackouts ärztlich behandelt worden. Inzwischen ist bekannt, dass es sich dabei um sogenannte Absenzen handelt. Eine Art epileptische Anfälle ist das, die mit der richtigen ärztlichen Betreuung aber gut behandelbar sind.
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1: Auf der B2 Augsburg Richtung Donauwörth ist zwischen Stettenhofen und Langweid in Langweid wegen Reinigungsarbeiten der rechte Fahrstreifen gesperrt. Und hier die neuesten Blitzer auf Radio Schwaben. Auf der B300 bei Eichach wird geblitzt. Ebenso an der Augsburger Straße in Neu-Ulm. Gute Fahrt mit Radio Schwaben. 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

0: Es ist 1 Uhr und 25 Minuten. 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
1: In der Nacht ist es über Bayerisch-Schwaben und das Allgäu unbeständig. Örtlich ziehen noch Schauer und Gewitter durch, meist bei kaum Wind. Am Morgen fällt weiterer Regen, am Nachmittag zeigt es sich wechselhaft. Zum Abend hin lockert es auf, die Werte sinken auf etwa 14 bis 16 Grad. Der Radio Schwaben 3-Tage-Trend. Morgen startet mit Wolken und einzelnen Regenschauern, später gibt es freundlichere Abschnitte bei 17 bis 20 Grad. Am Sonntag beginnt der Tag stellenweise neblig, danach zeigt es sich freundlicher. Zum Wochenstart ist es bedeckt, zeitweise zeigt sich aber auch die Sonne. Im Moment in Meitingen 18 Grad, trocken und bedeckt. Oberstaufen 15 Grad bei Regen sowie Monheim 17 Grad.
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1: Auf der B2 Augsburg Richtung Donauwörth zwischen Stettenhofen und Langweid ist in Langweid wegen Reinigungsarbeiten der rechte Fahrstreifen gesperrt. Geblitzt wird nur an einer Stelle, auf der Augsburger Straße in Neu-Ulm. Die kostenfreie Verkehrs- und Blitzer-Hotline 08000 11 82 11.
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1: Die Nacht zeigt sich wechselhaft. Örtlich ziehen Schauer und Gewitter durch. Bis in die frühen Morgenstunden nimmt der Regen zu. Tagsüber folgen zwischen Nordschwaben und dem Allgäu weitere Schauer und einzelne Gewitter. Im Ostallgäu ist vereinzelt Hagel möglich. Heute ist es kühl mit 13 bis 19 Grad. Zum Abend lässt der Niederschlag nach. Und der Radio Schwaben 3-Tage-Trend. Morgen gibt es zunächst freundliche Abschnitte. Später wird es regional wechselhaft. Am Wochenende ist anfangs stellenweise Nebel möglich. Danach zeigt sich die Sonne häufiger. Zum Wochenstart liegen die Werte tagsüber zwischen 17 und 23 Grad. Meist überwiegen aber die Wolken. In Aindling trocken und bedeckt bei 18 Grad. In Buxheim 17 Grad. In Harburg 17 Grad.
0: Es ist 1 Uhr und 56 Minuten. 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
2: Ich bin Yves Simon. Einen Banküberfall mit KI planen. Eine gute Idee, das hat sich ein 23-Jähriger in Omaha im US-Bundesstaat Nebraska gedacht. Unter anderem hatte der Mann ChatGPT gefragt, wie lange es denn dauert, bis die Polizei da ist. Wirklich clever hat sich der Mann aber nicht angestellt. Kameras haben sein unmaskiertes Gesicht gefilmt und sein Auto auch samt Kennzeichen. Auf seinem Handy haben die Ermittler dann die Chatverläufe mit der KI gefunden. Jetzt muss er über 10 Jahre ins Gefängnis. Gas dürfte in diesem Winter wegen des Iran-Kriegs und anderen Krisen teuer sein. Außerdem sind die Gasspeicher gerade erst zur Hälfte gefüllt, weniger als letztes Jahr zu dieser Zeit. Die Opposition fordert die Regierung auf, aktiv zu werden. Das Bundeswirtschaftsministerium versucht zu beruhigen und will nichts von einer Gasmangellage wissen. Der Chef der Bundesnetzagentur Müller appelliert im ZDF an die Versorger, ihre Speicher zu füllen.
3: Es ist genug Gas verfügbar. Man muss es nur einkaufen und auch in Deutschland, in Europa einspeichern. Das kann man Stand heute auch noch schaffen. Man muss dafür nur jetzt richtig ranklotzen.
2: Verbraucherschützer meinen, sich schon mal nach günstigeren Versorgern umschauen, das kann nicht schaden. Wieder Unwetter über Bayern am Abend. Dieses Mal hat es Greding in Mittelfranken getroffen. Innerhalb von nur 20 Minuten sind 40 Liter Wasser auf einen Quadratmeter runtergekommen. Zu viel. Keller und auch der Marktplatz waren zeitweise unter Wasser. Beim Thema Videobeweis bekommen die Fußballfans jetzt Rückendeckung aus der Bundesliga. Der FC Augsburg spricht sich klar für die Abschaffung des VAR aus. Geschäftsführer Ströll kritisiert, dass der Videoreferee immer eher neue Diskussionen auslöst, als alte Probleme zu lösen. Und dass die Emotionen dabei auch auf der Strecke bleiben. Mehrere Fanszenen wollen jetzt am Pokalwochenende Aktionen in den Stadien starten.
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1: Und da gibt es gute Nachrichten. Uns liegen derzeit keine Verkehrsstörungen und keine Blitzer vor.
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